0: Nachher wird es dann wechselnd bewölkt, immer mal wieder Regenschauer und stellenweise sind sogar mal hier und da Gewitter drin. Die Sonne kommt auch mal durch, 12 bis 16 Grad nachher.
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2: A42 Dortmund-Kamp-Lindfort zwischen Oberhausen-Zentrum und Oberhausen-Buschhausen. 1 Kilometer Stau. Wir wünschen allen unterwegs gute Fahrt.
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0: So, das Frühlingswetter der letzten Tage war ja so ein bisschen kaputt. Ich hoffe, es wird bald besser. Am Morgen zum Beispiel, ja, da soll es ein bisschen wärmer zumindest werden mit 18 Grad und ein bisschen weniger Regen als dann heute an diesem Samstag dann noch. Auch in dieser Nacht soll es ja noch sehr regnerisch sein. Also wir wollen gutes Wetter, ich sag's mal einfach. Dann singen wir es halt herbei mit alle Farben und Baby Goodbye.

0: Damit hat sich Herbert Grönemeyer in den 80ern, wo es noch gar nicht so einen großen Feminismus gab, hat sich schon als Feminist geoutet. Finde ich super. Herbert Grönemeyer und Männer hier bei uns. 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
1: Eine wechselnd bewölkte Nacht liegt da quasi vor uns und da müssen wir durch. In Bodennähe kann es weiter oben natürlich auch ein bisschen Frost geben. Ab und zu ein paar Regenschauer auch. Tiefstemperaturen so 2 bis 5 Grad. Und ein bisschen windig ist es auch. Nachher bleibt es wechselnd bewölkt. Immer wieder Regenschauer. Die Sonne kommt auch mal durch. Stellenweise gibt es am Samstag auch noch mal ein Gewitter. Und das Ganze bei Temperaturen zwischen 12 und 16 Grad.
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2: Zurzeit liegen uns keine Meldungen vor. Wir wünschen allen unterwegs gute Fahrt.
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1: Und jetzt kommen wir zu einem Mann, der einen Oberlippenbart trägt, aber mit vollem Stolz. Und ich würde auch fast sagen, bei ihm sieht es auch echt okay aus. Ja, ich bin kein großer Fan von Oberlippenbart, aber bei Benson Boone, da würde ich sagen, komm, das ist irgendwie cool. Hier ist er mit Sorry, I'm Here for Someone Else für eure Nacht. 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

0: Kriegst du nicht kaputt, die Nummer, oder? Ray! Where is my husband? Ich wünsche euch eine schöne Nacht. Der Samstag, den haben wir jetzt. Und es ist der allerletzte Spieltag dieser Saison in der Fußball-Bundesliga. 17.15 Uhr ist diese Bundesliga-Saison dann Geschichte. Wir wissen ja schon, wer deutscher Meister geworden ist. Bayern München. So, aber unten, da bleibt es spannend.
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2: Ja, auch wenn sonst der Blick immer auf die vorderen Plätze in der Tabelle gerichtet ist, an diesem letzten Spieltag lohnt sich der Blick nach ganz unten.
3: Wir schauen auf das Tabellenüberblick.
2: Ja, tatsächlich, Wolfsburg, Heidenheim und St. Pauli belegen punktgleich die letzten drei Ränge. Und jetzt ist schon klar, zwei Teams aus diesem Trio spielen kommende Saison auf jeden Fall in Liga 2.
4: Nie mehr zweite Liga, nie mehr dritte Liga, so heißt es, glaube ich.
2: Für die Dortmunder ist vor dem Spiel in Bremen alles geklärt. Sie laufen als Vizemeister ins Ziel.
5: Was bin ich jetzt? Vizekönigin, Prinzessin, Hofnärrin oder keine Ahnung? Es ist egal, es fühlt sich einfach toll an.
2: Ein wenig spannender ist es für Leverkusen. Ein Sieg gegen den HSV vorausgesetzt, müssen sie schauen, ob Stuttgart und Hoffenheim noch stolpern. Ansonsten wird es nichts mit der angestrebten Champions-League-Qualifikation.
6: Die Stimmung ist wie eigentlich vor dem Spiel. Mit dem kleinen Unterschied nur, dass wir aus dieser äußerst großen Minimalchance eine etwas kleinere gemacht haben.
2: Und bei diesem knappen Hin und Her dürfen die Gladbacher sogar mitspielen. Sie haben nämlich Hoffenheim zu Gast. Zumindest für die ist dieses Spiel dann auch noch wichtig.
7: Ich unterstreiche es nochmal, das heutige Spiel hat natürlich eine riesengroße Bedeutung. Aber man muss das ganz locker sehen.
2: Tja, und was haben wir noch? Ja, die Kölner, die bringen die letzten Bundesliga-Punkte noch zum Meister nach München. Und dann war es das. Dann müssen wir uns alle auf die Mega XXL-WM in den USA, Mexiko und Kanada freuen.
8: In Deutschland im Endspiel ist, fahre ich selbstverständlich.
9: Nur zum Endspiel?
8: Das weiß ich noch nicht.
2: Na dann, schönen Anpfiff.
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1: Ich bin Lea Matschulat. Die aktuelle Waffenruhe zwischen der pro-iranischen Hisbollah-Miliz im Libanon und Israel soll nach US-Angaben um 45 Tage verlängert werden. Das teilte ein Sprecher des US-Außenministeriums mit. Die Hisbollah hat sich bislang nicht geäußert.
2: Auf dem Papier herrscht Waffenruhe. Doch die Angriffe zwischen Israel und der Hisbollah gehen weiter. Besonders im Südlibanon greift das israelische Militär täglich auch aus der Luft an. Dort kommt es immer noch zu direkten Kämpfen mit der Hisbollah. Ob die Menschen im Libanon nun durch die Verlängerung der Waffenruhe etwas Schutz und Frieden finden können, ist also fraglich. Immerhin ist eine weitere Gesprächsrunde zwischen Vertretern Israels und dem Libanon Anfang Juni geplant. Die USA wollen weitervermitteln. Bisher sind seit Anfang März im Libanon fast 3000 Menschen getötet worden. Tine Klimach, Nachrichtenredaktion.
1: Kanzler Merz hat mit US-Präsident Trump telefoniert und unter anderem über den Iran-Krieg gesprochen. Beide seien sich einig, dass der Iran an den Verhandlungstisch kommen müsse, schrieb Merz anschließend auf der Plattform X. Der Iran müsse die Straße von Hormuz öffnen und dürfe keine Nuklearwaffen besitzen. Russland und die Ukraine haben nach übereinstimmenden Angaben jeweils 205 Kriegsgefangene ausgetauscht. Wie der ukrainische Präsident Selenskyj mitteilte, sei dies der erste Schritt eines größeren Austausches von insgesamt 1000 Gefangenen auf jeder Seite.
3: Wir werden weiter um jeden kämpfen, der noch in Gefangenschaft ist, sagte der ukrainische Präsident Selenskyj. Der Austausch von jeweils 1000 Kriegsgefangenen war Teil einer Vereinbarung über eine dreitägige Waffenruhe. Die hatte US-Präsident Trump vermittelt. Sie schützte vor allem die Militärparade zum Weltkriegsgedenken in Moskau am 9. Mai. Weil der An- und Abtransport von Soldaten schwierig ist, wurden auch schon frühere größere Austausche in mehrere Etappen aufgeteilt. Aus Moskau, Katharina Schröder.
1: Vor einer Großdemonstration der rechten Szene heute in London hat die britische Regierung mehreren Rechtsextremen die Einreise untersagt. Auch dem AfD-Politiker Bistron soll die Einreise untersagt worden sein. Im vergangenen Jahr wurden bei der Großdemo der rechten Szene 100.000 Menschen mobilisiert und es kam zu Ausschreitungen.
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4: Heute wird's mal sonnig, mal bewölkt, örtlich mit Schauern und Gewittern bei bis zu 16 Grad. Morgen am Sonntag wird's dann trockener als heute und mit maximal 18 Grad auch was wärmer.
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5: Zurzeit liegen uns keine Meldungen vor. Wir wünschen allen unterwegs gute Fahrt.
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4: Die Bundesliga-Saison geht zu Ende, die Fußball-WM steht an und da werden wir immer wieder zugeballert mit Fake-Trikots. Noch schlimmer sind aber auch Fake-Shops. Du bestellst ein Trikot, bezahlst und wartest. Und wartest und es kommt nichts an und du kannst irgendwie nichts machen. Ja, wir helfen. Wir haben einen ganz einfachen Trick gefunden, wie ihr ganz, ganz easy Fake-Shops erkennt nach rund einer Viertelstunde Musik hier bei mir. Just

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1: Knapp einen Monat noch, dann geht's los. Die WM steht in den Startlöchern. Dann sind wieder 80 Millionen Bundestrainer am Start. Seid ihr da eher so Team einfach gucken oder Team, ja wirklich, ich bin Bundestrainer und brauche jeden einzelnen Fanartikel, Schal, Fahne, Schminke in Deutschlandfarben und was weiß ich nicht alles. Wenn ihr Team seid, ich nehme wirklich alles mit. Dann müsst ihr zurzeit echt aufpassen, Kollege Stefan Rehek. Warum denn?
2: Ja, das liegt daran, dass der Online-Markt gerade wirklich überschwemmt wird mit Fake-Trikots. Davor warnt jetzt auch sogar die Verbraucherzentrale Niedersachsen.
1: Aber mal ehrlich, erkennst du doch direkt am Preis, oder?
2: Ja, schon, aber diese Online-Shops sehen wirklich seriös aus auf den ersten Blick. Also die haben ein Impressum, sind gut sortiert und die Trikots selbst werden mit Stichworten wie Authentic, Players Version oder auch Match Version beworben.
1: Ja klar, also nochmal was anderes als das klassische Trikot aus dem Sommerurlaub, bei dem du auch irgendwie weißt, dass das jetzt nicht so ganz echt ist, weil da irgendwie Nein statt Nike draufsteht. Aber was ist eigentlich so schlimm an Fake-Trikots? Nicht jeder hat mal eben so 80 bis 100 Euro locker.
2: Die sind leider auch teilweise gesundheitlich gar nicht mal so unbedenklich. In vielen gefälschten Trikots sind nämlich Schadstoffe, die in der EU verboten sind. Ja, und dann hat man natürlich auch null Service, also mit Umtausch oder Erstattung ist da in der Regel nichts. Und oft bleiben die Trikots auch beim Zoll hängen und dann muss man ja sowieso noch mal echt eine Stange Geld obendrauf zahlen.
1: Wenn es überhaupt ankommt, ne? Und dann zahlst du ja auch wieder so viel wie fürs Original insgesamt. Aber wie erkenne ich denn überhaupt diese Fakes?
2: Du hast gerade schon den Preis erwähnt. Der ist natürlich als erstes ein Indiz. Ja? Also bei 25 Euro für ein Trikot sollte man schon mal stutzig werden. Und um ganz sicher zu gehen, gibt es von der Verbraucherzentrale zusätzlich noch einen Fake-Shop-Finder, der eben anzeigt, ob ein Online-Shop seriös ist oder nicht.
1: Also einfach mal googeln, Fake-Shop-Finder, dann seid ihr auf der sicheren Seite. Und nochmal für alle, die denken, och, so ein Schnapper, da schlage ich nochmal zu. Vielleicht dann doch lieber die Finger davon lassen, ne?
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1: Der Frühling scheint so langsam zurückzukommen, jawohl. Heute Sonne und Wolken im Wechsel, nur stellenweise mal Regen oder Gewitter bei höchstens 16 Grad. Morgen am Sonntag dann sogar bis zu 18 Grad und noch weniger Regen.
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2: Zurzeit liegen uns keine Meldungen vor. Wir wünschen allen unterwegs gute Fahrt.
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1: Och, jetzt so eine Pizza? Würde ich nehmen. In Oslo geht ein Mann jetzt viral, weil er Pizza vom Balkon aus verkauft. Schön mit Flaschenzug und so einem kleinen Kran. Da verkauft er die Pizza frisch von seinem Balkon aus auf die Straße. Ja, in Oslo gibt's lecker Pizza von privat auf der Straße. In Deutschland gibt's Ordnungsamt, Finanzamt, Gewerbeamt und Gesundheitsamt.

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0: Fahre ich in den Sommerurlaub oder gucke ich mir ein Konzert von Harry Styles an? Die Preise sind ja mittlerweile ähnlich. Wahnsinnig hoch sind die Konzertpreise mittlerweile gegangen. Aber in einem offenen Brief an die Bundesregierung fordern jetzt Musiker und Konzertveranstalter gemeinsam schärfere Regeln gegen Wucherpreise beim Wiederverkauf von Tickets. Unterschrieben haben den Brief unter anderem Campino von den Toten Hosen, Nina Chuba, die Ärzte, Annemai Kantereit, Johannes Oerding und. Kollege Thorsten Ortmann aus dem News-Team, du weißt, wie das Ganze mit der Ticketabzocke funktioniert.
1: Ja, die Masche läuft so, es gibt professionelle Tickethändler, die kaufen massenhaft Karten auf, um sie dann später mit hohen Preisaufschlägen wieder zu verkaufen. Dabei nutzen sie sogenannte Ticketbots, das sind Softwareprogramme, die blitzschnell Kaufvorgänge starten, sobald der Verkauf online geht. Die Bots kaufen oft innerhalb von Sekunden Tausende von Tickets, sodass echte Fans quasi überhaupt keine Chance haben, an die Karten zu kommen. Das gilt nicht nur für Konzerte, sondern auch für Sportveranstaltungen.
0: Thorsten, was sind denn die Konsequenzen? Nicht nur teurere Tickets, oder?
1: Ja, die Tickets sind auf dem Zweitmarkt dann oft doppelt oder viermal so teuer und der Gewinn landet dann in den Taschen der Ticketabzocker. Und echte Fans haben immer seltener die Chance, ein Konzert der Superstars zu besuchen, sagt Bruce Dickinson, Frontman der Metal-Kultband Iron Maiden. Wir wollen, dass dort echte Fans stehen und nicht nur Reiche. Und echte Fans haben nicht immer viel Geld. Wir wollen auch junge Leute auf unseren Konzerten haben. Und auch die haben nicht viel Geld. Deshalb ist es wichtig zu versuchen, die Ticketpreise in einem vernünftigen Rahmen zu halten.
0: Okay, die Bundesregierung will jetzt gegen die Ticketabzocker auch vorgehen.
1: Ja, und das ist auch notwendig, denn in vielen anderen europäischen Ländern gibt es schon Regelungen, um einem Betrug mit Konzerttickets zu begegnen. In Großbritannien zum Beispiel müssen Originalpreis, Sitznummer und Verkäuferidentität klar ausgewiesen werden. Ein Weiterverkauf mit Gewinn ist verboten. Bundesjustizministerin Hubich arbeitet jetzt auch an Regelungen für Deutschland.
2: Dagegen müssen wir vorgehen, dagegen wollen wir auch vorgehen. Wir prüfen im Moment verschiedene Möglichkeiten, damit wir wirklich hier zu wirksamen Beschränkungen kommen.
0: Die wirklich hohen Ticketpreise für Konzerte und Sportveranstaltungen sind gerade ein Riesenaufreger. Darum fordern jetzt Musiker und auch Konzertveranstalter gemeinsam schärfere Regeln.
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1: Ich bin Lea Matschulat. Die Waffenruhe zwischen der pro-iranischen Hisbollah-Miliz im Libanon und Israel soll dem US-Außenministerium zufolge um 45 Tage verlängert werden. Die Hisbollah äußerte sich bislang nicht. Die Waffenruhe war in den vergangenen Wochen von beiden Seiten mehrfach verletzt worden. Das US-Außenministerium kündigte außerdem eine weitere Gesprächsrunde zwischen Vertretern beider Seiten an für den 2. und 3. Juni unter Vermittlung der USA. Nach zuletzt ziemlich angespannten Beziehungen zwischen Deutschland und den USA haben Bundeskanzler Merz und US-Präsident Trump jetzt wieder miteinander telefoniert. Thema war vor allem der Iran-Krieg.
2: Ob Merz die Wogen etwas glätten konnte beim beleidigten US-Präsidenten ist offen. Die Mitteilung des Kanzlers auf der Plattform X nach dem Telefonat jedenfalls liest sich noch etwas steif. Merz schrieb, man sei sich einig, dass der Iran jetzt an den Verhandlungstisch kommen und die Straße von Hormuz öffnen müsse. Außerdem dürfe Teheran keine Nuklearwaffen besitzen. All diese Punkte hatte Merz allerdings nie öffentlich in Frage gestellt, wohl aber eine Strategie des US-Präsidenten, was diesen wiederum so erzürnte, dass er Merz persönlich angriff. Ein einziger Anruf in der Air Force One dürfte Trump kaum vollständig besänftigen. Thomas Bleskin, Nachrichtenredaktion.
1: Der Bund der Steuerzahler fordert eine Kürzung von Subventionen und Steuervergünstigungen um 10%. 5%, wie zuletzt von Unionsfraktionschef Spahn gefordert, reichten nicht aus. Das sagte Vereinspräsident Holznagel den Zeitungen der Mediengruppe Bayern. Und weiter, wir müssen 10% machen. Holznagel spricht sich außerdem für ein automatisches Auslaufen staatlicher Hilfen aus und plädiert dafür, die Zahl der Beamten und Beamtinnen in Deutschland zu halbieren. In der Fußball-Bundesliga steht heute der letzte Spieltag bevor. Das heißt, alle 9 Partien finden parallel ab 15.30 Uhr statt. Und das Saisonfinale hat es nochmal in sich.
3: Stuttgart, Hoffenheim und Leverkusen wollen den letzten Platz in der Champions League. Freiburg, Frankfurt und Augsburg fighten um den Conference League-Platz. Und unten ist es völlig irre. Wolfsburg, Heidenheim und St. Pauli sind punktgleich. 2 steigen ab, einer geht in die Relegation. St. Pauli und Wolfsburg treffen auch noch aufeinander. Heidenheim spielt ab 15.30 Uhr gegen Mainz. Aus München, Justin Hamm.
1: Gefeiert wird auf jeden Fall in München. Für den ersten FC Bayern gibt es heute die Meisterschale.
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4: Heute bekommen wir einen Mix aus Sonne und Wolken, nur hier und da mal mit Regen. Das Ganze mit bis zu 16 Grad. Morgen dann noch weniger Regen und etwas wärmer mit maximal 18 Grad.
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5: A1 Köln-Münster zwischen Schwerte und Kreuz Dortmund-Unna. 1 Kilometer Stau. Wir wünschen allen unterwegs gute Fahrt.
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4: Boah, da habe ich wirklich große Angst, auch wenn ich das sehe. Hi, Sascha Fassbender hier und in Japan nehmen Bärenangriffe zu, also auf Menschen. Deswegen werden jetzt sogenannte Monsterwölfe immer beliebter. Das sind so also unechte große Wölfe, die sehen so ein bisschen aus wie von einer Geisterbahn mit auch roten Augen und die haben so Blaulicht am Popo, wie jetzt so von einem Polizeiauto oben drauf. Und die machen diesen Krach hier. Boah, dieser Wolfsroboter, der ist jetzt ausverkauft. Völlig zu Recht. Ja, die Dinger helfen gegen Bären. Ich habe wirklich große Angst vor diesen Monsterwölfen.

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0: 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Der Mai ist ja auch Monat der Brückentage. Für unseren Hannes eine seltsame Erfindung.
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2: Hier drei Dinge, die genauso sinnlos sind wie Brückentage. Diese Papierstrohhalme an der Capri-Sonne, Sandwichmaker und diese USB-Kaffeetassenwärmer. Ich meine, wie lange will man bitte an einem Pott Kaffee rumnuckeln? Gilt der Kaffee nicht irgendwann als stehendes Gewässer? Gibt's dann so Sprungschichten wie im See? Siedeln sich dann heimische Tier- und Pflanzenarten an? Muss man dann Brutplätze für seltene Vögel rund um die Tasse ausweisen? Ich check's nicht. Trinkt doch einfach euren Kaffee. So, worum ging's nochmal? Ach ja, Brückentage. Ja. Hier mein Antrag. Brückentage sofort zu Feiertagen erklären. Dann sind diese langen Wochenende wirklich für alle lang. Ja gut, außer für Menschen in systemrelevanten Berufen wie an der Tanke oder Türsteher oder so. Die müssen wirklich immer ran. Wusstet ihr eigentlich, dass ein Mauersegler ein Vogel ist, der bis zu 10 Monate am Stück fliegen kann? Ey, die pennen sogar beim Fliegen. Und wir machen uns Sorgen ums autonome Fahren. Und immer dran denken, der späte Wurm entgeht dem frühen Vogel.
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2: Heute wird's mal sonnig, mal bewölkt, örtlich mit Schauern und Gewittern bei bis zu 16 Grad. Morgen am Sonntag wird's dann trockener als heute und mit maximal 18 Grad auch was wärmer.
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3: Zurzeit liegen uns keine Meldungen vor. Wir wünschen allen unterwegs gute Fahrt.
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2: Krass. Sascha Fassbender hier, hallo. Ein Forschungsteam aus Russland hat jetzt rausgefunden, schon die Neandertaler hatten gelbe Zähne und haben Karies weggebohrt. Ja, kein Scherz. Das war bestimmt definitiv schmerzhafter als heute bei uns. Aber gut, dafür hast du damals auch keine Zahnzusatzversicherung gebraucht, ne? Die

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0: Ey, es kann so einfach sein. Sascha Fassbender hier, hallo. Ein internationales Forschungsteam hat rausgefunden, Wälder, Parks und andere Orte mit viel, viel Natur erhöhen unsere Zufriedenheit. Ja, gut, dass das Wetter angeblich nächste Woche besser wird. Ansonsten halt weiter Regenjacke und Stiefel.
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1: Ich bin Lea Matschulat. Der Bund der Steuerzahler fordert eine Kürzung von Subventionen und Steuervergünstigungen um 10%. 5%, wie zuletzt von Unionsfraktionschef Spahn gefordert, reichten nicht aus. Das sagte Vereinspräsident Holznagel den Zeitungen der Mediengruppe Bayern. Und weiter, wir müssen 10% machen. Holznagel spricht sich außerdem für ein automatisches Auslaufen staatlicher Hilfen aus und er plädiert dafür, die Zahl der Beamtinnen und Beamten in Deutschland zu halbieren. Die Waffenruhe zwischen der pro-iranischen Hisbollah-Miliz im Libanon und Israel soll dem US-Außenministerium zufolge um 45 Tage verlängert werden. Die Hisbollah äußerte sich bislang nicht.
2: Auf dem Papier herrscht Waffenruhe. Doch die Angriffe zwischen Israel und der Hisbollah gehen weiter. Besonders im Südlibanon greift das israelische Militär täglich auch aus der Luft an. Dort kommt es immer noch zu direkten Kämpfen mit der Hisbollah. Ob die Menschen im Libanon nun durch die Verlängerung der Waffenruhe etwas Schutz und Frieden finden können, ist also fraglich. Immerhin ist eine weitere Gesprächsrunde zwischen Vertretern Israels und dem Libanon Anfang Juni geplant. Die USA wollen weitervermitteln. Tine Klimach, Nachrichtenredaktion.
1: Eurovision Song Contest Finale in Wien. Am Abend treten 25 Finalisten gegeneinander an. Für Deutschland geht Sarah Engels mit der Dance-Nummer Fire ins Rennen. Bei den Buchmachern hat sie wenig Chancen auf den Sieg. Als Favoriten gelten Länder wie Finnland, Griechenland und Australien. Australien darf seit Jahren als außereuropäischer Gast mitmachen. 5 Länder, darunter Spanien, boykottieren diesmal den Song Contest aus Protest gegen das Vorgehen Israels im Gazastreifen und gegen die ESC-Teilnahme Israels. In der Fußball-Bundesliga steht heute der letzte Spieltag bevor. Das heißt, alle 9 Partien finden parallel um 3:30 statt. Und das Saisonfinale hat es nochmal in sich.
3: Stuttgart, Hoffenheim und Leverkusen wollen den letzten Platz in der Champions League. Freiburg, Frankfurt und Augsburg fighten um den Conference League Platz. Und unten ist es völlig irre. Wolfsburg, Heidenheim und St. Pauli sind punktgleich. 2 steigen ab, 1 geht in die Relegation. St. Pauli und Wolfsburg treffen auch noch aufeinander. Heidenheim spielt ab 15.30 Uhr gegen Mainz. Aus München, Justin Hamm.
1: Gefeiert wird auf jeden Fall in München. Für den ersten FC Bayern gibt es heute die Meisterschale.
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4: Der Frühling scheint so langsam zurückzukommen, jawohl. Heute Sonne und Wolken im Wechsel, nur stellenweise mal Regen oder Gewitter bei höchstens 16 Grad. Morgen am Sonntag dann sogar bis zu 18 Grad und noch weniger Regen.
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5: Zurzeit liegen uns keine Meldungen vor. Wir wünschen allen unterwegs gute Fahrt.
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4: Die Bundesliga-Saison geht zu Ende, die Fußball-WM steht an und da werden wir immer wieder zugeballert mit Fake-Trikots. Noch schlimmer sind aber auch Fake-Shops. Du bestellst ein Trikot, bezahlst und wartest und wartest und es kommt nichts an. Und du kannst irgendwie nichts machen. Ja, wir helfen. Wir haben einen ganz einfachen Trick gefunden, wie ihr ganz, ganz easy Fake-Shops erkennt nach rund einer Viertelstunde Musik hier bei mir.

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1: Knapp einen Monat noch, dann geht's los. Die WM steht in den Startlöchern. Dann sind wieder 80 Millionen Bundestrainer am Start. Seid ihr da eher so Team einfach gucken oder Team, ja wirklich, ich bin Bundestrainer und brauche jeden einzelnen Fanartikel, Schal, Fahne, Schminke in Deutschlandfarben und was weiß ich nicht alles. Wenn ihr Team seid, ich nehme wirklich alles mit. Dann müsst ihr zurzeit echt aufpassen, Kollege Stefan Rehek. Warum denn?
2: Ja, das liegt daran, dass der Online-Markt gerade wirklich überschwemmt wird mit Fake-Trikots. Davor warnt jetzt auch sogar die Verbraucherzentrale Niedersachsen.
1: Aber mal ehrlich, erkennst du doch direkt am Preis, oder?
2: Ja, schon, aber diese Online-Shops sehen wirklich seriös aus auf den ersten Blick. Also die haben ein Impressum, sind gut sortiert und die Trikots selbst werden mit Stichworten wie Authentic, Players Version oder auch Match Version beworben.
1: Ja klar, also nochmal was anderes als das klassische Trikot aus dem Sommerurlaub, bei dem du auch irgendwie weißt, dass das jetzt nicht so ganz echt ist, weil da irgendwie Nein statt Nike draufsteht. Aber was ist eigentlich so schlimm an Fake-Trikots? Nicht jeder hat mal eben so 80 bis 100 Euro locker.
2: Die sind leider auch teilweise gesundheitlich gar nicht mal so unbedenklich. In vielen gefälschten Trikots sind nämlich Schadstoffe, die in der EU verboten sind. Ja, und dann hat man natürlich auch null Service, also mit Umtausch oder Erstattung ist da in der Regel nichts. Und oft bleiben die Trikots auch beim Zoll hängen und dann muss man ja sowieso noch mal echt eine Stange Geld obendrauf zahlen.
1: Wenn es überhaupt ankommt, ne? Und dann zahlst du ja auch wieder so viel wie fürs Original insgesamt. Aber wie erkenne ich denn überhaupt diese Fakes?
2: Du hast gerade schon den Preis erwähnt. Der ist natürlich als erstes ein Indiz, ja. Also bei 25 Euro für ein Trikot sollte man schon mal stutzig werden. Und um ganz sicher zu gehen, gibt es von der Verbraucherzentrale zusätzlich noch einen Fake-Shop-Finder, der eben anzeigt, ob ein Online-Shop seriös ist oder nicht.
1: Also einfach mal googeln, Fake-Shop-Finder, dann seid ihr auf der sicheren Seite. Und nochmal für alle, die denken, och, so ein Schnapper, da schlage ich nochmal zu. Vielleicht dann doch lieber die Finger davon lassen, ne?
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1: Heute bekommen wir einen Mix aus Sonne und Wolken, nur hier und da mal mit Regen. Das Ganze mit bis zu 16 Grad. Morgen dann noch weniger Regen und etwas wärmer mit maximal 18 Grad.
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2: A44 Aachen-Mönchengladbach zwischen Dreieck Jackerath und Kreuz Holz. 1 Kilometer Stau, 10 Minuten Zeitverlust. Wir wünschen allen unterwegs gute Fahrt.
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1: Och, jetzt so eine Pizza? Würde ich nehmen. In Oslo geht ein Mann jetzt viral, weil er Pizza vom Balkon aus verkauft. Schön mit Flaschenzug und so einem kleinen Kran. Da verkauft er die Pizza frisch von seinem Balkon aus auf die Straße. Ja, in Oslo gibt's lecker Pizza von privat auf der Straße. In Deutschland gibt's Ordnungsamt, Finanzamt, Gewerbeamt und Gesundheitsamt.

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0: Lanzai, Pedro Capó, Georgie Noriega, REC 808, Shadow Towers, Puerto Rico.
1: Welcome to the paradise. Fahre ich in den Sommerurlaub oder gucke ich mir ein Konzert von Harry Styles an? Die Preise sind ja mittlerweile ähnlich. Wahnsinnig hoch sind die Konzertpreise mittlerweile gegangen. Aber in einem offenen Brief an die Bundesregierung fordern jetzt Musiker und Konzertveranstalter gemeinsam schärfere Regeln gegen Wucherpreise beim Wiederverkauf von Tickets. Unterschrieben haben den Brief unter anderem Campino von den Toten Hosen, Nina Chuba, Die Ärzte, Annemai Kantereit, Johannes Oerding und. Kollege Thorsten Ortmann aus dem News-Team, du weißt, wie das Ganze mit der Ticketabzocke funktioniert.
2: Ja, die Masche läuft so, es gibt professionelle Tickethändler, die kaufen massenhaft Karten auf, um sie dann später mit hohen Preisaufschlägen wieder zu verkaufen. Dabei nutzen sie sogenannte Ticketbots, das sind Softwareprogramme, die blitzschnell Kaufvorgänge starten, sobald der Verkauf online geht. Die Bots kaufen oft innerhalb von Sekunden Tausende von Tickets, sodass echte Fans quasi überhaupt keine Chance haben, an die Karten zu kommen. Das gilt nicht nur für Konzerte, sondern auch für Sportveranstaltungen.
1: Thorsten, was sind denn die Konsequenzen? Nicht nur teurere Tickets, oder?
2: Ja, die Tickets sind auf dem Zweitmarkt dann oft doppelt oder viermal so teuer und der Gewinn landet dann in den Taschen der Ticketabzocker. Und echte Fans haben immer seltener die Chance, ein Konzert der Superstars zu besuchen, sagt Bruce Dickinson, Frontman der Metal-Kultband Iron Maiden. Wir wollen, dass dort echte Fans stehen und nicht nur Reiche. Und echte Fans haben nicht immer viel Geld. Wir wollen auch junge Leute auf unseren Konzerten haben und auch die haben nicht viel Geld. Deshalb ist es wichtig zu versuchen, die Ticketpreise in einem vernünftigen Rahmen zu halten.
1: Okay, die Bundesregierung will jetzt gegen die Ticketabzocker auch vorgehen.
2: Ja, und das ist auch notwendig, denn in vielen anderen europäischen Ländern gibt es schon Regelungen, um einem Betrug mit Konzerttickets zu begegnen. In Großbritannien zum Beispiel müssen Originalpreis, Sitznummer und Verkäuferidentität klar ausgewiesen werden. Ein Weiterverkauf mit Gewinn ist verboten. Bundesjustizministerin Hubich arbeitet jetzt auch an Regelungen für Deutschland.
3: Dagegen müssen wir vorgehen, dagegen wollen wir auch vorgehen. Wir prüfen im Moment verschiedene Möglichkeiten, damit wir wirklich hier zu wirksamen Beschränkungen kommen.
1: Die wirklich hohen Ticketpreise für Konzerte und Sportveranstaltungen sind gerade ein Riesenaufreger. Darum fordern jetzt Musiker und auch Konzertveranstalter gemeinsam schärfere Regeln.
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1: Ich bin Diana Kramer. Die Bundestagsabgeordneten sollen ab Juli mehr Geld bekommen. Die Höhe ihrer Diäten ist an die Lohnentwicklung gekoppelt. Eine Mehrheit der Bürger lehnt das ab. 85% sind laut einer YouGov-Umfrage überzeugt, dass die Parlamentarier angesichts der Lage auf eine Anhebung verzichten sollten.
2: Normalerweise werden die Diäten jedes Jahr automatisch angepasst. In diesem Jahr wären das fast 500 Euro mehr zum 1. Juli auf rund 12.330 Euro pro Kopf und Monat, etwa die Hälfte davon steuerfrei. Bei 630 Abgeordneten im Bundestag macht die Erhöhung rund 3,7 Millionen Euro im Jahr aus. Ein falsches Signal in Zeiten, wo Verbraucher und Unternehmen einen harten Sparkurs fahren müssen, findet auch die Opposition im Bundestag. Sie fordert, die Erhöhung auszusetzen und den Automatismus ganz abzuschaffen. Tanja Wagner, Nachrichtenredaktion.
1: Die Waffenruhe zwischen der pro-iranischen Hisbollah-Miliz im Libanon und Israel soll dem US-Außenministerium zufolge um 45 Tage verlängert werden. Die Hisbollah äußerte sich zunächst nicht. Die Waffenruhe war in den vergangenen Wochen von beiden Seiten mehrfach verletzt worden. Das US-Außenministerium kündigte außerdem eine weitere Gesprächsrunde zwischen Vertretern beider Seiten für den 2. und 3. Juni an. In Wien steigt heute Abend das Finale des Eurovision Song Contest. Viel diskutiert wird erneut die Teilnahme Israels. Einige Länder boykottieren sogar den ESC. Für Deutschland tritt Sarah Engels mit ihrem Song Feuer an.
3: Feuer hat Deutschland dieses Jahr auf jeden Fall. Nicht nur im Titel. Sarah Engels will auf der Bühne für viel Frauenpower sorgen. Mit viel Pyro, Trickkleid, sexy Dance-Moves und sie schmeißt sich rücklings von der Bühne in die Arme ihrer Tänzerinnen. Das soll auch zeigen, dass sich Frauen gegenseitig auffangen können. Buchmacher sehen Deutschland allerdings eher hinten und der frühe deutsche Startplatz beim Finale als Zweite ist eher ungünstig. Direkt vor Israel auch noch. Der israelische Sänger dürfte wegen der Gaza-Krieg-Debatten viel Aufmerksamkeit auf sich ziehen. Ronny Torchau, Nachrichtenredaktion.
1: Zum Fußball. Heute endet die Bundesliga-Saison. Zwischenschluss liegt St. Pauli, dem vorletzten Heidenheim und Wolfsburg. Auf dem Relegationsplatz bahnt sich ein Abstiegskrimi an. Alle drei Mannschaften haben 26 Punkte. Wolfsburg hat die bessere Tordifferenz. Zum Abstiegsgipfel empfängt St. Pauli heute Wolfsburg. Heidenheim empfängt Mainz. Anpfiff für alle Partien ist um 15.30 Uhr. Und das waren die Nachrichten mit Diana Kramer.
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4: An diesem Wochenende bekommen wir 12 bis 17 Grad, dazu aber auch weiterhin viele Wolken und manchmal Regen. Und zum Start in die neue Woche ändert sich daran nichts.
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4: A33 Osnabrück Richtung Bielefeld zwischen dem Kreuz Osnabrück Süd und der Ausfahrt Harderberg ist die Autobahn nach einem Unfall gesperrt. A44 Aachen-Mönchengladbach zwischen Kreuz Jackerath und Kreuz Holz gab es auch einen Unfall. Ihr werdet daran vorbeigeleitet. Und auf der A45 staut es sich Hagen Richtung Gießen zwischen Olpe und dem Kreuz Olpe Süd. Da braucht ihr 5 Minuten länger.
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4: Kurz nach 6, schönen Samstag. Patrick Rickert hier und ich spiele uns alle Farben. Hier ist Baby Goodbye. 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

0: Franz Gall und Ella Ella. Schönen guten Morgen.
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2: Einfach heiraten. Das kann man am 26. Juni 2026 an richtig vielen Orten in NRW.
3: Viele Kirchen bieten an, an einem besonderen Ort, in einer ganz besonderen Atmosphäre zu heiraten, ohne die sonstig übliche große Feier, in einem Rahmen, der sehr, sehr persönlich ist. Mitmachen kann da jedes Paar, ob schon verheiratet oder auch noch nicht, oder ob man sich segnen lassen möchte oder erstmalig heiraten. Wir freuen uns über alle Paare, die ihre Liebe unter den Segen Gottes stellen wollen.
2: Dietrich Schneider ist Diakon in der Öffentlichkeitsarbeit im Kirchenkreis Unna. Dort lädt man an einen wirklich coolen Ort.
3: In Unna laden wir ein in den Kurpark. Da gibt es schöne alte Gebäude, eine alte Kirche, aber auch knorrige Bäume auf tollen Wiesen. Und da werden wir 4 Stationen machen, an denen Menschen von 13 bis abends 18 Uhr vorbeikommen können. Es wird für Musik gesorgt sein und dann findet dort eine Zeremonie statt. Vorher ein kleines Gespräch mit einer Pfarrerin oder einem Pfarrer. Und die werden dann gemeinsam diese Zeremonie durchführen.
2: Und danach kann in der Umgebung gefeiert werden. Zu zweit, mit Familie, Freundinnen und Freunden, ganz egal. Das Ziel der Aktion ist, es soll einfach sein. Ohne Schnörkel und Brimborium. Einfach heiraten eben.
3: Wir versprechen uns davon, dass Menschen die Gelegenheit wahrnehmen. Vielleicht nach vielen Jahren einfach nochmal zu sagen, das ist etwas, wir wollen mit unserer Liebe Gottes Segen erbitten und den zugesprochen bekommen. Oder Menschen, die aus irgendeinem Grund dieser Heirat so noch nicht gemacht haben, jetzt sagen, komm, jetzt machen wir das.
2: Anmelden kann man sich oft auf den Webseiten der evangelischen Kirchen vor Ort oder einfach spontan vorbeikommen. Ein Überblick über die Aktion gibt's auf einfachheiraten.info. Sebastian Richter von der evangelischen Kirche für Augenblick mal.

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1: Heute müssen wir uns auf viele Wolken einstellen. Dazu immer mal wieder Regenschauer. Das Ganze bei 12 bis 16 Grad. Morgen und auch am Montag ändert sich an den Aussichten nichts.
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1: Es gibt nach wie vor eine Autobahnsperrung A33 Osnabrück Richtung Bielefeld zwischen dem Kreuz Osnabrück Süd und der Ausfahrt Haderberg. Da gab es nämlich einen Unfall.
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1: Es ist Samstagmorgen und im Bestfall ist das schon der freie Tag Nummer 3. Danke Brückentag. Patrick Rickert hier, guten Morgen.

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0: Mit Michael Mind geht's rein in den Samstag. Blinded by the Light. Schönen guten Morgen. Jetzt gibt's neue Musik von Tiffany Harris. Wenn ihr sagt, was Tiffany wäre. Tiffany Harris, die ist schon lange im Musikbusiness, aber nur im Hintergrund, so als Songwriterin. Hat schon für Tokyo Hotel zum Beispiel Songs geschrieben, aber jetzt will sie ihr eigenes Ding durchziehen. Und was ihre Musik ausmacht, da hat sie ganz klare Vorstellungen.
1: Meine Musik geht viel über Mental Health, Empowerment. Ich sage immer, es gibt Dunkelheit, aber dann kommt auch das Licht wieder raus. Und das möchte ich so ein bisschen mit meiner Musik auch zeigen. Und auch ich will so einen Safe Space kreieren mit meiner Musik. Und meine Mission ist es, so ein bisschen den Menschen zu helfen, auch mit ihren Problemen und hoffentlich denen einen kleinen Lichtblick zu geben.
0: Vertigo heißt ihr neuester Song und in dem feiert sie die Freundschaft und zeigt, wie dankbar sie ihren Liebsten ist.
1: Freundschaft ist Geben und Nehmen. Es ist vor allem, man hält sich hoch. Meine Mutter ist auf jeden Fall das Netz, wo ich reinfallen kann. Und das hat sie auch immer gesagt, sie möchte das sein für mich. Und das ist sie tatsächlich. Und genauso wie auch meine anderen Freunde, ich weiß, ich kann die immer anrufen. Und einfach dieser Zusammenhalt und diese Loyalität, absolutes Verständnis auch für alles, das ist mir super wichtig bei Freundschaft.
0: Auch toll, solche Menschen, ja, sind einfach unbezahlbar im Leben, ne? Braucht irgendwie jeder. Und das hier ist der Song.
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1: Ich bin Diana Kramer. Der Bund der Steuerzahler fordert eine Kürzung von Subventionen und Steuervergünstigungen um 10%. 5%, wie zuletzt von Unionsfraktionschef Jens Spahn gefordert, reichen nicht aus, sagte Vereinspräsident Rainer Holznagel der Mediengruppe Bayern. Holznagel spricht sich außerdem für ein automatisches Auslaufen staatlicher Hilfen aus und plädiert dafür, die Zahl der Beamten in Deutschland zu halbieren. Die aktuell geltende Waffenruhe zwischen der pro-iranischen Hisbollah-Miliz im Libanon und Israel soll nach US-Angaben um 45 Tage verlängert werden. Das teilte das US-Außenministerium mit.
2: Auf dem Papier herrscht Waffenruhe. Doch die Angriffe zwischen Israel und der Hisbollah gehen weiter. Besonders im Südlibanon greift das israelische Militär täglich auch aus der Luft an. Dort kommt es immer noch zu direkten Kämpfen mit der Hisbollah. Ob die Menschen im Libanon nun durch die Verlängerung der Waffenruhe etwas Schutz und Frieden finden können, ist also fraglich. Immerhin ist eine weitere Gesprächsrunde zwischen Vertretern Israels und dem Libanon Anfang Juni geplant. Die USA wollen weitervermitteln. Bisher sind seit Anfang März im Libanon fast 3000 Menschen getötet worden. Tine Klimach, Redaktion.
1: Eine deutliche Mehrheit der Bürger in Deutschland spricht sich gegen eine Erhöhung der Diäten der 630 Bundestagsabgeordneten in diesem Jahr aus. Laut einer YouGov-Umfrage für die dpa sind 85% der Ansicht, die Abgeordneten sollten angesichts der aktuellen Lage darauf verzichten. Zum 1. Juli sollen die Diäten um 497 Euro steigen auf rund 12.330 Euro. Das ergibt sich aus einem Mechanismus im Abgeordnetengesetz, wonach die Anpassung der Bezüge an die Entwicklung der Durchschnittslöhne gekoppelt ist. Zum Fußball. 9 Spiele parallel, Hochspannung im Abstiegskampf und im Rennen um die europäischen Plätze. Heute steht der letzte Spieltag der Bundesliga-Saison an.
3: Stuttgart, Hoffenheim und Leverkusen wollen den letzten Platz in der Champions League. Freiburg, Frankfurt und Augsburg fighten um den Conference League-Platz. Und unten ist es völlig irre. Wolfsburg, Heidenheim und St. Pauli sind punktgleich. 2 steigen ab, einer geht in die Relegation. St. Pauli und Wolfsburg treffen auch noch aufeinander. Heidenheim spielt gegen Mainz. Gefeiert wird definitiv in München. Der FC Bayern bekommt nach seinem Spiel gegen Köln die Meisterschale überreicht. Aus München, Justin Hamm.
1: Anpfiff für alle Partien ist heute um 15.30 Uhr. Und das waren die Nachrichten mit Diana Kramer.
4: Danke, Diana.
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4: Im Rhein-Kreis Neuss starten wir den Samstag hier mit hier und da noch leichtem Regen. Später ist es trocken, aber weiter dicht bewölkt. Die Temperaturen, die steigen auf bis zu 15 Grad. Morgen hat die Sonne weiter nur wenig Chancen. Ab Mittag wird es immer wieder Regen geben. Das Ganze am Morgen bei bis zu 15 Grad.
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4: Mit 2 Blitzern in Grevenbruch, einmal auf dem Hemmerweg und einmal auf dem Gierathaweg. Der hat uns heute Morgen der Klaus schon gemeldet. Vielen Dank dafür. Wer unterwegs noch einen Stau oder Blitzer sieht, gerne melden. Geht über die News 89.4 Hotline oder per WhatsApp. Praktischerweise ist das nur eine Nummer, die ihr euch merken müsst, nämlich die 02131. 40.000. Allen unterwegs, eine gute Fahrt.
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4: Mit mir, ich bin David Müller. Schönen guten Morgen.

0: Mark Ember im besten Mix, Belong Together. Und das lange Feiertagswochenende. Und da ist im Rheinkreis Neuss natürlich einiges los. Einige Schützenfeste laufen. Da findet ihr übrigens eine Übersicht dazu auf news894.de. Und was sonst noch so geht, Dennis Cash hat da mal was für euch zusammengestellt.
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2: Falls das hier was für euch sein sollte für heute Abend, könntet ihr eure Stimmbänder ölen. Bei der Karaoke Night in Jüchen könnt ihr richtig Karaoke singen. Karaoke heißt es hier, weil die Organisatorin Tara heißt. Macht Sinn. Ja, es gibt eine große Bühne da für euch, eine Open Bar, Billard-Daten, ein Tattoo-Artist ist auch direkt vor Ort, der dir direkt ein Andenken an dem Abend stechen kann. Los geht's um 18 Uhr und der Eintritt ist frei. Und im Areal Böhler gibt es heute und morgen The Heritage Post Trade Show. 80 Aussteller zeigen da traditionelles Handwerk. Es geht da um alles, was wertig und nachhaltig ist. Zum Beispiel Schuhe, Naturkosmetik, Fahrräder oder auch Deko. Dazu gibt es auch Food Trucks und Cafés. Heute könnt ihr von 10 bis 19 Uhr da bummeln. Morgen zwischen 10 und 18 Uhr. Ein Tagesticket kostet 15 Euro. Kinder bis 16 kommen da kostenlos rein. Und am Schloss Dick in Jüchen gibt es den Schloss Dicklauf morgen und das für den guten Zweck. Gelaufen wird nämlich zugunsten der Kinder- und Familienhilfe Namibia. Die Route geht quer durch den ganzen Schlosspark. Wer mitlaufen möchte, kann sich noch anmelden, heute bis 15 Uhr. Wer nicht mitläuft, dafür aber zuschauen möchte, an der Strecke gibt es Essen und Trinken. Los geht der erste Lauf morgen früh um 8.30 Uhr. Wer als Zuschauer in den Park möchte, der zahlt die dort üblichen Eintrittspreise.
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0: Und mehr zu diesem und weiteren Veranstaltungstipps gibt's auf news894.de/unterwegs.

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0: 7:30 Uhr.
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0: Ja, und im Rheinkreis Neuss starten wir den Samstag mit hier und da noch ein bisschen Regen. Später ist es aber trocken, aber leider weiter dicht bewölkt. Ich weiß nicht, wer sich traut, heute zum ESC dann den Grill anzuschmeißen. Höchsttemperaturen tagsüber 15 Grad, das könnte auch gerade gehen, aber sobald es Abend wird, wird es auch wieder kühler. Morgen hat die Sonne dann weiter nur wenig Chancen und ab Mittag wird es dann immer wieder Regen geben am Sonntag. Das Ganze dann nochmal bis maximal 15 Grad.
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0: Und da hat uns der Klaus zwei Blitzer in Grevenbruch gemeldet. Einmal auf dem Hämmerweg und einmal auf dem Gierratherweg. Fahrt er also genauso schnell, wie es erlaubt ist. Wer unterwegs noch einen Stauderblitzer sieht, gerne melden. Geht über die News 89.4 Hotline oder per WhatsApp. Das ist in beiden Fällen die 02131 40.000. Allen unterwegs eine gute Fahrt.
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0: Ich bin David Müller und gerade noch im Kino gesehen ist das hier Michael Jackson mit Bad.

0: Vorsicht, Ohren festhalten, jetzt wird's nostalgisch mit Blue. Seit 25 Jahren gibt's Blue jetzt schon und das feiern alle gerade ordentlich mit dem neuen Album und fetter Tour. News84-Kollegin Katrin Teske aus der Musikredaktion war beim Blue-Konzert in Köln am Start und hat direkt mit den Sängern Anthony Costa und Simon Webb gesprochen.
1: Los ging's direkt an der Konzertlocation in Köln, hinten durchs Backstage an der Bühne vorbei und ab in den Catering-Bereich der Stars. Da hatte Simon gerade noch in aller Ruhe seinen Burger schnabuliert. Und dann ging's aber mit dem Interview los und eins war hier direkt klar, die Jungs sind super happy, wieder hier in Deutschland zu spielen. Oder wie Simon es meinte.
2: We used to be here like 3-4 days a week at one point. So this always feels like home.
1: Es gab Zeiten, in denen sie 3- oder 4-mal die Woche hier waren. Das fühlt sich deswegen direkt wie nach Hause kommen an. Und das Erste, was sie machen, wenn sie hier sind, einen Zwischenstopp beim Friseur.
2: Do you know what, I'll be honest with you. Every time we've come to Germany, like now, I've only just gone out and gone to get a haircut. And that's what I see. And then I go into a restaurant, have a coffee.
1: Da lassen sie sich erstmal schön die Haare schneiden. Dann geht's ab in ein Café oder Restaurant. Also alles super entspannt bei den Jungs. Aber worüber wir natürlich auch gesprochen haben und der Grund, warum sie eigentlich hier sind, ihre Konzerte. Und dafür haben sie viel Neues im Gepäck, zum Beispiel ihr Album Reflections, laut Anthony ihr Bestes.
3: This is the best album I think we've done.
1: Und das hat auch einen bestimmten Grund. Auf dem Album geht es um ihre Entwicklung und Reife.
3: We've grown and we've matured. And as Simon said, we've become dads, we've become
4: family. Wir sind erwachsener geworden, sind jetzt Väter und müssen Rechnungen bezahlen. Früher, da ging es nur ums Spaß haben und Champagner trinken. Aber wenn wir das jetzt immer noch machen würden, würden wir einfach total bescheuert.
3: We wouldn't come back and done that. We would look stupid.
1: Deswegen gibt's bei ihren Konzerten auch eine gute Mischung aus eben diesen super neuen, reflektierten Songs und ganz klar ihren alten Mega-Hits aus den 2000ern. Und die kamen richtig gut an.
5: War doch einfach schön, die ganzen alten Lieder nochmal zu hören. Also wer Party machen will, der ist hier genau richtig.
6: Es war super, es war richtig schön, ja. Es hat sehr viel Spaß gemacht.
7: Würden wir immer wieder machen. Jederzeit.
1: Also Fazit, super sympathische Band, ein Konzert, wie man es sich von einer Boyband wünscht und super zufriedene Fans. Also wer das noch nicht selber miterlebt hat, der sollte sich definitiv den 27. August merken. Da spielen sie in Bonn. Oder etwas später, den 8. November. Da sind sie dann in Düsseldorf am Start.
0: 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Ich habe gerade nachgeguckt. Und hier gibt's jetzt für euch im Radio Blue mit Sorry Seems to be the Hardest Word.

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1: Mit Sabrina Wegner einen schönen guten Morgen. Die 630 Bundestagsabgeordneten, die wir in Deutschland haben, sollen ab Juli deutlich mehr Geld bekommen. Es geht um 500 Euro. Eine Mehrheit der Bürger lehnt das aber ab. 85% sind laut einer YouGov-Umfrage der Meinung, dass die Parlamentarier angesichts der aktuellen Lage im Land auf eine Anhebung verzichten sollten. Aus Berlin berichtet für uns Tanja Wagner.
2: Normalerweise werden die Diäten jedes Jahr automatisch angepasst. In diesem Jahr wären das fast 500 Euro mehr zum 1. Juli auf rund 12.330 Euro pro Kopf und Monat, etwa die Hälfte davon steuerfrei. Bei 630 Abgeordneten im Bundestag macht die Erhöhung rund 3,7 Millionen Euro im Jahr aus. Ein falsches Signal in Zeiten, wo Verbraucher und Unternehmen einen harten Sparkurs fahren müssen, findet auch die Opposition im Bundestag. Sie fordert, die Erhöhung auszusetzen und den Automatismus ganz abzuschaffen.
1: Dank dir, Tanja, für die Infos. Erst vor einem Jahr gab es mehr Geld für die Abgeordneten. Da waren es rund 600 Euro. Und jetzt weitere Meldungen in der Zusammenfassung. Israel und der Libanon haben sich auf eine Verlängerung ihrer Waffenruhe geeinigt. Weitere 45 Tage sollen die Waffen schweigen. Das hat das US-Außenministerium mitgeteilt. Und trotzdem gibt es immer wieder heftige Gefechte zwischen der israelischen Armee und der pro-iranischen Hisbollah-Miliz. Das Bundesamt für Verfassungsschutz hat die gesonderte Beobachtung der Scientology-Organisation eingestellt. Die Organisation habe in den letzten Jahren an Relevanz verloren, teilte die Behörde mit. Von Fall zu Fall werde man aber weiter aktiv bleiben. Die in den 50er Jahren gegründete Scientology-Bewegung ist in Deutschland nicht als Religionsgemeinschaft anerkannt. In Wien kämpfen heute Abend 25 Lieder und ihre Interpreten um den Sieg beim 70. Eurovision Song Contest. Für Deutschland ist die Sängerin Sarah Engels aus Köln am Start. Als großer Favorit gilt diesmal Finnland. Das Siegerlied steht gegen 1 Uhr nachts fest. Mit dieser Überraschung hatte John Travolta nicht gerechnet. Der Pulp Fiction Star ist bei den Filmfestspielen in Cannes mit der goldenen Ehrenpalme für sein Lebenswerk ausgezeichnet worden. Damit habe er am wenigsten gerechnet, sagte der 72-Jährige sichtlich gerührt. Das ist größer als ein Oscar. Travolta war Ende der 1970er Jahre mit Filmen wie Saturday Night Fever und Grease zum Weltstar geworden. Mit der Auszeichnung schließt sich für ihn auch ein Kreis. Denn der Gangsterfilm Pulp Fiction von Quentin Tarantino, in dem Travolta einen Profikiller spielt, gewann 1994 die Goldene Palme in Cannes. Und das waren die Nachrichten mit Sabrina Wegner.
3: Danke, Sabrina.
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3: Ja, im Rheinkreis Neuss starten wir den Samstag mit hier und da noch ein bisschen Regen. Später ist es aber trocken, das Ganze weiter aber dicht bewölkt. Die Temperaturen, die steigen auf bis zu 15 Grad. Und morgen sieht es auch nicht so rosig aus. Wenig Chancen für die Sonne. Ab mittags dann auch immer wieder Regen. Das Ganze am Morgen, am Sonntag auch nochmal nur bis 15 Grad.
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3: Ja, und da haben wir zwei Blitzer in Grevenbruch. Einmal auf dem Hemmerweg und einmal auf dem Gierathaweg. Fahrt also bitte höchstens so schnell, wie erlaubt sind. Und wer unterwegs noch einen Stau oder einen Blitzer sieht, gerne melden. Geht über die News 89.4 Hotline oder per WhatsApp. Das ist in beiden Fällen die 02131 40.000. Allen unterwegs eine gute Fahrt.
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3: Und wenn wir gerade schon über den ESC in den Nachrichten gesprochen haben, machen wir das gleich direkt nochmal, denn wir haben einen Mann in Wien dabei. Machen wir gleich in knapp 15 Minuten hier auf News 89.4. Ich bin David Müller. Schönen Samstag.

0: Ich sag Sarah, ihr sagt... Ich habe mich da jetzt ein bisschen drauf verlassen. Engels hättet ihr sagen müssen. Unsere deutsche Starterin aus Köln beim Eurovision Song Contest. Heute Abend ist das große Finale und dann ist Feier angesagt, so heißt nämlich ihr Song. Wir sehen, wie sehr wir im Anschluss feiern, das zeigt sich dann. Unser ESC-Reporter ist Dominik Becker, der ist nämlich mit dabei in Wien.
1: Vienna is calling, hallo vom Eurovision Song Contest 2026 aus Wien. Ja, so langsam wird es spannend und so langsam fängt es an zu kribbeln.
2: Eurovision Song Contest!
1: Also, die Stimmung bei den Fans, die passt. Und bevor unsere Sarah heute Abend mit der Startnummer 2 ins Rennen geht, um die europäische Musikkrone, ja, da musste sie erstmal einen Fotomarathon hinter sich bringen.
3: Ich glaube, wir hätten ins Guinness-Buch der Rekorde gekonnt, weil wir so schnell so viele Menschen fotografiert haben mit mir zusammen. Ja, ich bin wirklich unfassbar dankbar, auch wenn es dann manchmal stressig ist und es ist auch manchmal viel. Ich bin sehr, sehr dankbar dafür.
1: Da war ganz viel los beim Fantreffen. Und wie der Zufall es manchmal so will, ich habe einen ihrer ESC-Vorgänger in der Stadt getroffen, Max Mutzke. Wer erinnert sich? Auf dem 8. Platz ist er damals 2004 gelandet und Max, der hat mir verraten, er ist ganz klar Team Sarah, komme was wolle.
4: Erstens ist sie eine total nette Person, ich habe sie kennengelernt, ich kenne sie nicht besonders gut, aber sie ist eine total super Sängerin, sie macht es auch cool und eigentlich ist es auch doch vollkommen egal. Wir haben uns für sie entschieden und jetzt tritt sie auf und deswegen drücke ich ihr die Daumen und ich drücke auch nur ihr die Daumen, weil ich natürlich auch patriotisch dann will, dass nach Deutschland nach vorne kommt auf jeden Fall.
1: Ein bisschen müssen wir also jetzt noch warten. Heute Abend um 21 Uhr geht es los. Liebe Grüße aus Wien.
0: Und wir grüßen zurück auch heute Abend. Viel Spaß beim ESC-Finale. Daumen drücken angesagt für Sarah Engels. Das dürfen wir nicht vergessen. Das sind The Rasmus in the Shadows.

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0: 8.32 Uhr.
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2: Ja, da fliegen wir mal ganz schnell durch, weil schön ist es nicht. Im Rheinkreis Neuss startet dieser Samstag mit leichtem Regen hier und da. Später ist es aber trocken, aber weiter dicht bewölkt. Die Temperaturen, die steigen auf maximal 15 Grad. Morgen hat die Sonne weiter kaum eine Chance. Ab mittags dann auch immer wieder Regen bei maximal 15 Grad.
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2: Ja, mit zwei Blitzern in Grevenbruch, einmal auf dem Hemmerweg und einmal auf dem Gierratherweg, hat uns der Klaus gemeldet. Vielen Dank dafür. Wenn ihr unterwegs noch einen Stau oder Blitzer sieht, gerne melden. Geht über die News 89.4 Hotline oder per WhatsApp. In beiden Fällen Gott sei Dank nur eine Nummer, die ihr euch merken müsst, nämlich die 02131. 40.000. Allen unterwegs eine gute Fahrt.
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2: Mit mir, ich bin David Müller. Ich wünsche euch einen schönen, entspannten Samstag.

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0: Ja, ich gebe zu, das Wetter schreit jetzt nicht so Open-Air-Events, aber Richtung Pfingstwochenende soll es wieder schöner und vor allem wärmer werden. Und News 89.4 hat für euch da draußen dann die passenden Events. 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Und zur Einstimmung ist unsere Reporterin Maike Breitbach schon mal zu einer Academy hier am Niederrhein gegangen, die Musical-Darsteller ausbilden. Und sie ist jetzt keine Celine Dion, ich will jetzt nicht zu viel spoilern, hört einfach selbst rein, wie sie beim Gesangsunterricht mit Ruven Goins ist.
1: Wir fangen jetzt mit der absoluten Basis an, und zwar das Atmen. Stellt sich bequem hin, leicht in die Knie, Becken nach vorne, atmet wieder schön tief ein und dann lässt du die Luft mit S. Also meine allererste Gesangslehrerin, die hat zu mir gesagt, Ruven, Sie müssen aussehen wie ein Fass.
2: Versuche ich jetzt mal auszusehen wie ein Fass. Ja. Die Atmung sitzt und jetzt geht's erstmal an ein paar Aufwärmübungen.
1: Ich spiele jetzt relativ viele Töne durcheinander und du singst einfach, ohne drüber nachzudenken, nach auf Vokalen.
2: Auf A. Jetzt nur noch ein bisschen Lippenflattern. Das Aufwärmen ist zu Ende und es geht ans Singen.
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1: Also es hörte sich grundsätzlich gut an. Es war ein paar Mal, dass du ein bisschen ungenau in Tönen dann wurdest, gerade wenn halt so Sprünge waren. Aber ansonsten, das ist Ding, du hast dich halt drauf eingelassen.
2: Und jetzt nochmal kurz die Ohren zu halten.
3: The main dreams in the world.
0: Wer hat eigentlich gedacht, dass das eine gute Idee ist, Werbung für Musical, die Musical-Nächte zu machen, mit jemandem, der gar nicht singen kann? Wer hat Maike dahin geschickt? Das ist nicht nett gewesen, finde ich. Anfang Juni klingt's besser, versprochen. 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

0: Fußball-Bundesliga verabschiedet sich in die Sommerpause. Vorher wird es aber noch mal richtig spannend, denn am Nachmittag stehen noch einige Entscheidungen an. Es geht um den letzten Champions-League-Platz und auch im Abstiegskampf ist Hochspannung vorprogrammiert. Danny Hopper aus der Sportredaktion. Man kann es so sagen, im Keller gibt es heute zum Abschluss einen richtigen Showdown.
1: Ja, auf jeden Fall. Drei Teams hoffen noch auf den Relegationsplatz. Wolfsburg, Heidenheim und St. Pauli. Und enger kann es da unten eigentlich nicht zugehen. Alle drei haben gleich viele Punkte, nämlich 26. Das gab es noch nie am letzten Spieltag. Und auch das Torverhältnis ist ähnlich. Und dann treffen Wolfsburg und St. Pauli auch noch direkt aufeinander. Mehr Dramatik geht kaum. Heidenheim spielt zu Hause gegen Mainz. Und sollten die wirklich noch den Relegationsplatz schaffen, wäre das ein Fußballwunder. Denn der Verein galt seit Wochen als sicherer Absteiger und mischt jetzt doch wieder voll mit. Spannend wird es auch noch im Rennen um den letzten Champions-League-Platz. Den wollen Leverkusen, Stuttgart und Hoffenheim. Wird schwer für die Leverkusener. Die müssen gegen den HSV gewinnen. Gleichzeitig müssen Stuttgart in Frankfurt und Hoffenheim in Gladbach verlieren. Bei der Werkself herrscht Frust. Kapitän Robert Andrich stellte zuletzt die Charakterfrage und für Trainer Kaspar Juhlmann könnte nach der alles in allem enttäuschenden Saison Schluss sein. Ansonsten feiern die Bayern gegen Köln heute die Meisterschaft. Der BVB spielt in Bremen. Freiburg empfängt Leipzig und Augsburg muss bei Union Berlin ran.
0: Dank dir, Danny. Und jetzt weitere Meldungen kurz und kompakt. Die bevorstehende Erhöhung der Abgeordnetendiäten im Bundestag stößt auf eine klare Ablehnung in der Bevölkerung. 85% der Befragten sind laut einer YouGov-Umfrage der Meinung, dass die Parlamentarier aufgrund der Lage im Land auf eine Anhebung verzichten sollten. Die 630 Abgeordneten sollen zum 1. Juli 500 Euro mehr Geld bekommen. Russlands Präsident Putin reist am Dienstag zu einem zweitägigen Besuch nach China. Man wolle zusammen mit Chinas Staatsführung die Zusammenarbeit weiter stärken, heißt es vom Kreml. Putins Reise erfolgt wenige Tage nach einem Staatsbesuch von US-Präsident Trump in China. Nach tagelangem Stromausfall in Kuba funktioniert die Energieversorgung in weiten Teilen des Karibikstaates wieder. Das hat der staatliche Energieversorger mitgeteilt. Schon seit Monaten gibt es in Kuba eine massive Energiekrise, denn die russischen Ölreserven seien aufgebraucht, hieß es von der Regierung. Die Hälfte der Spargelsaison ist rum, aber Spargelfans können sich im Moment freuen, denn Spargel gibt's im Moment sehr günstig zu kaufen. Die Talsohle der Saison ist erreicht, heißt es von der Agrarmarkt-Informationsgesellschaft. Demnach zahlt man für weißen Spargel aus Deutschland jetzt zwischen 3,50 Euro und etwa 5,50 Euro pro 500 Gramm Packung. Vor einigen Tagen sei das noch deutlich teurer gewesen. Die Spargelsaison geht traditionell bis zum 24. Juni. Nach Angaben der Experten war die Nachfrage in diesem Jahr etwas geringer als im Vorjahr. Die Preise seien minimal höher gewesen. Und das waren die Nachrichten mit Sabrina Wegner.
2: Danke, Sabrina.
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2: Ja, und das sieht eher so medium aus im Rheinkreis Neuss, auch wenn gerade mal die Sonne rausguckt. Es ist trocken, aber auch viele Wolken sind unterwegs bei uns. Die Temperaturen, die steigen heute auf bis zu 15 Grad. Morgen hat die Sonne dann nur wenig Chancen und ab mittags wird es immer wieder Regen geben bei maximal 15 Grad.
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2: Aktuell alles frei auf den Autobahnen bei uns, aber zwei Blitzer wurden uns gemeldet in Grevenbruch. Einmal auf dem Hemmerweg und einmal auf dem Gierathaweg. Fahrt also besonders aufmerksam. Wer unterwegs noch einen Stau oder einen Blitzer sieht, gerne melden. Geht über die News 89.4 Hotline oder per WhatsApp. Das ist in beiden Fällen die 02131 40.000. Allen unterwegs, eine gute Fahrt.
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2: Ich bin David Müller und das hier ist Ed Sheeran. Eyes Closed, Best Mix. Schönen Samstag zusammen.

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0: halb zehn am Samstag.
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0: Ja, und irgendwie hat der Mai sich das Wetter beim April geborgt. Im Rheinkreis Neuss haben wir heute irgendwie alles dabei. Ne? Gerade ein bisschen Sonne, später mehr Wolken. Heute Abend kann es ein bisschen Regen geben. Dazu ist es irgendwie alles durcheinander. 15 Grad maximal, das kann ich wenigstens noch sagen. Morgen hat die Sonne dann auch nicht so wirklich Chancen gegen die ganzen Wolken. Am Mittag soll es dann auch noch regnen. Aber auch morgen so 15 Grad sind drin.
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0: Da habe ich erstmal einen Stau für euch auf der A57 Köln Richtung Krefeld zwischen Kreuz Meerbusch und Krefeld-Oppum. 2 Kilometer, 5 Minuten länger braucht ihr da. Und dann habe ich noch Blitzer in Grevenbruch. Einmal auf dem Hammerweg und einmal auf dem Gierater-Weg. Wer unterwegs noch was entdeckt, Stau oder Blitzer, gerne melden. Geht über die News 89.4 Hotline oder per WhatsApp. Das ist in beiden Fällen. Die 02131 40.000. Allen unterwegs, eine gute Fahrt.
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0: Ich bin David Müller und ihr habt jetzt Glück, dass nicht ich singe, sondern Alex Warren. Hier im besten Mix Ordinary.

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0: 9:41 Uhr. Wir gehen jetzt ins Grüne. Für mich sieht das ja immer alles gleich aus. Ich sag's, wie es ist. Ich kann einen Ahorn nicht von der Birke unterscheiden. Und die ganzen kleinen Pflanzen fange ich gar nicht erstmal an. Alles für mich grüne Blätter, hier mal ein Blümchen dazwischen, genau unterscheiden. Wie gesagt, keine Chance. Es gibt aber auch echte Kenner, die wirklich wissen, was da so wächst und vor allem wogegen was hilft und was man damit machen kann. So eine Kräuterfachfrau gibt es auch bei uns in Jüchen. Mit der war News 89.4 Reporterin Hanna Kant unterwegs.
1: Ingrid Paulussen und ich stehen hier am Nikolauskloster im Jüchener Wald. Um uns herum ist alles grün und dicht bewachsen. Ingrid kennt sich hier aus und ist auf der Suche nach Giersch. Ich habe davon vorher noch nie gehört, aber Ingrid hat einen Blick dafür.
2: Ja, es gilt bei dem Giersch die 3x3-Formel, das heißt der dreikantige Stängel. Es verzweigt sich oben mit den Blättern noch dreimal und das oberste Blatt ist auch nochmal dreigeteilt.
1: Und wenn das alles passt, kann man sich sicher sein, dass es Giersch ist. Damit kann man viel machen in der Küche.
2: Zum Beispiel, indem man das als Gemüse zubereitet und dann einen grünen Pfannkuchen dann auch damit füllt, zum Beispiel.
1: Ingrid sagt, Giersch schmeckt wie Möhre. Das teste ich direkt mal selbst. Schmeckt wirklich nach Möhre. Ein paar Meter weiter finden wir Ahornstab. Den sollte man aber besser nicht essen.
2: Der ist in allen Pflanzenteilen hochgiftig. Also auch da gilt es, gut zu gucken. Er wächst sehr gerne unmittelbar in der Nähe vom Bärlauch.
1: Beim Kräutersammeln ist die wichtigste Regel, nur das pflücken, wo man sich wirklich sicher ist, was es ist. Ein Stück weiter treffen wir tatsächlich zwei Frauen, die gerade Bärlauch pflücken. Und die beiden wissen ganz genau, was sie daraus machen können.
3: Bärlauchpesto, Bärlauchsuppe, Bärlauchneidig in Salat.
1: Und Ingrid als Kräuterfachfrau sagt noch dazu, die Bärlauchblüte ist wie der Sommer, weil die Pflanze da ihre ganze Kraft reinsteckt. Eben wie die Sonne im Sommer, da hat sie ja auch die größte Kraft. Ingrid freut sich auch, dass sich mittlerweile wieder mehr Menschen für Kräuter interessieren.
0: Ihr hört, aus Kräutern kann man ganz schön viel zaubern. Deswegen bietet Ingrid auch Workshops an, wie man Kräuter richtig findet und verarbeitet. Ein paar Beispiele hat Hanna gleich auch schon hier auf News 89.4 um gleich 9:45 Uhr.

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1: Mit Sabrina Wegner. Einen schönen guten Morgen. Vor der Küste der dänischen Insel Anholt treibt ein toter Wal im Meer. Und die Aufregung ist groß, denn viele Menschen in Deutschland fragen sich, ist es Timmy, der Buckelwal, der mit großem Aufwand aus der Ostsee in die Nordsee geschleppt wurde? Weitere Untersuchungen an dem Tier sollen Klarheit bringen. Dirk Zeitler aus dem News-Team mit den Infos, die wir bisher wissen.
2: Eine Tierärztin reiste bereits gestern nach Anholt und inspizierte den Walkadaver. Doch das habe keine Klarheit gebracht, teilte Mecklenburg-Vorpommerns Umweltminister Backhaus mit. Heute sollen die Untersuchungen weitergehen. Ein Abgleich des Musters auf der Schwanzflosse könnte bei

0: Identifizierung des Wals helfen. Jeder Wal hat ein individuelles Muster auf der Fluke, quasi wie ein Fingerabdruck. Noch offen ist auch, was mit dem Ortungssender passiert ist, den die private Rettungsinitiative an dem Tier angebracht haben will.
1: Und jetzt weitere Meldungen, kurz und kompakt. Israel und der Libanon haben sich auf eine Verlängerung ihrer Waffenruhe geeinigt. Weitere 45 Tage sollen die Waffen schweigen. Das hat das US-Außenministerium mitgeteilt. Und trotzdem gibt es immer wieder heftige Gefechte zwischen der israelischen Armee und der pro-iranischen Hisbollah-Miliz. SPD-Fraktionschef Mirsch hat sich dagegen ausgesprochen, dass der Tankrabatt länger als die verabredeten 2 Monate läuft. Mobilität müsse bezahlbar bleiben, aber die Gießkanne sei keine Dauerlösung, sagte Mirsch der Augsburger Allgemeinen. Dauerhafte Entlastungen könnten über eine Steuerreform kommen, so sein Vorschlag. Die Fußball-Bundesliga steuert heute im Abstiegskampf auf ein dramatisches Saisonfinale zu. Wolfsburg, Heidenheim und der FC St. Pauli haben jeweils 26 Zähler auf dem Konto. Die Clubs können also alle noch absteigen. Und auch rund um die Tabellenspitze geht es noch um was. Der letzte Champions-League-Platz wird nämlich noch vergeben. Wer sich häufig in der Natur aufhält, bekommt ein positives Körpergefühl, was für eine höhere Zufriedenheit mit dem eigenen Leben sorgt. Zu diesem Ergebnis kommt eine internationale Studie der University in Cambridge. Demnach wurden mehr als 50.000 Menschen in 58 Ländern befragt. Das Ergebnis? Menschen, die sich häufiger in natürlichen Umgebungen aufhalten, würden von einem größeren Wohlbefinden berichten. Sie würden ihr Leben als sinnstiftender empfinden und sich glücklicher fühlen, heißt es. Und das waren die Nachrichten mit Sabrina Wegner.
2: Danke, Sabrina.
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2: Ja, und ich weiß nicht, was ich sagen soll. Normalerweise empfiehlt man ja gerne beim Wetter, was man so anziehen soll heute. Ich sage euch, zieht was an. Mehr kann ich euch nicht empfehlen. Im Moment scheint die Sonne, später sollen Wolken dazukommen. Heute Abend soll es auch noch ein bisschen Regen geben. Das Ganze bei 15 Grad, aber... Ihr wisst, wie es ist in den letzten Tagen, man weiß auch nicht so richtig, was soll. Morgen, sagt hier mein System, weiter nur wenig Sonne und am Mittags immer wieder Regen, bei maximal 15 Grad. Also vielleicht einen Regenschirm einpacken.
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2: Ja, und da habe ich ein paar Meldungen auf der A44 Essen Richtung Mönchengladbach zwischen Düsseldorf-Stockholm und Langlatum. 1 Kilometer Stau, 4 Minuten länger braucht ihr da. A52 Mönchengladbach Richtung Grandmont zwischen Kreuz Mönchengladbach und Mönchengladbach-Hart. 1 Kilometer Stau, 3 Minuten länger. Und auf der A57 Köln Richtung Krefeld zwischen Kreuz Meerbusch und Krefeld-Oppum aktuell 3 Kilometer Stau. Da braucht ihr mindestens 12 Minuten länger. Dann gibt es noch Blitzer in Grevenbruch auf dem Hämmerweg und auf dem Gierathaweg. Wer unterwegs noch einen Stau entdeckt oder einen Blitzer sieht, gerne melden. Geht über die News 89 für Hotline oder per WhatsApp. Das ist in beiden Fällen die 02131. 40.000. Allen unterwegs eine gute Fahrt.
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2: Ich bin David Müller. Schönen Samstag.

0: Viertel nach 10 ist es hier auf News 89.4 und heute sind wir ganz eins mit der Natur. Gerade schon gehört, Hanna Kant war zusammen mit der Kräuterfrau Ingrid Paulussen aus Jüchen unterwegs. Gefunden haben sie Girsch und Bärlauch. Also bei Bärlauch wusste ich, dass man das essen kann, aber Girsch habe ich noch nie gehört. Hätte für mich auch eine Krankheit sein können. Ingrid bietet auch Kräuterkochkurse an, denn tatsächlich kann man ganze Menüs daraus machen. Hanna, sag mal, was kann man denn zum Beispiel für eine Vorspeise machen?
1: Zum Beispiel einen Salat, den kann man mit frischen Kräutern verfeinern. Da sollte man sich aber erstmal vorsichtig rantasten, sagt Ingrid.
2: Die Menge macht es bei allen aus. Das heißt, auch im ausgewogenen Verhältnis das miteinander reinzugeben und nicht plötzlich denken, viel ist prima.
1: Welche Kräuter dann aber reinkommen, ist eigentlich total egal. Da kann man kreativ werden. Wichtig ist aber, nur das pflücken, wo man sich sicher ist, was es ist.
0: Ja klar, damit man nichts Giftiges pflückt. Was kann man denn mit den Kräutern als Hauptspeise so anbieten?
1: Da wäre eine Möglichkeit, grüne Pfannkuchen zu machen. In den Teig einfach Girsch untermischen, pürieren und schon hat man grünen Pfannkuchenteig. Aber man kann auch zum Beispiel ein Baguette backen. Da können auch schon Kräuter oder essbare Blüten in den Teig gemischt werden und dazu dann einfach noch verschiedene Dips. Ingrid versucht da immer was anderes. An dem Tag, als wir uns getroffen haben, war das hier die Kombi.
2: Habe ich mit Rucola und mit Löwenzahn einen Dip hergestellt und mit Frischkäse. Ein bisschen Zitrone noch dazu.
1: Geht aber auch ein bisschen ausgefallener, zum Beispiel mit einem Gänseblümchenbrotaufstrich.
0: Okay, also ich dachte bis gerade eigentlich, dass Gänseblümchen nur nett aussehen, habe ich auch schon wieder was gelernt. Sind ja hier richtig Bildungsradio. Zu so einem ganzen Menü gehört dann ja auch noch so ein Nachtisch. Passt jetzt für mich erstmal gar nicht zu Kräutern. Was kann man da machen?
1: Ist tatsächlich gar nicht so schwer. Ingrid nimmt da zum Beispiel immer Gundermann, das ist auch ein Kraut, und tunkt die Blätter einfach in dunkle Schokolade, lässt die Schokolade dann trocknen und dann kann auch schon genascht werden. Schmeckt dann so ein bisschen wie Minzschokolade.
0: Okay, Gundermann, merken wir uns, ist nicht der neue Nachbar, sondern ein Kraut. Und zu den Kräutergerichten, die Hanna gerade schon mal kurz erwähnt hat, stehen die Rezepte ausführlich auf news894.de/themen. Dort gibt es auch nochmal alle Infos über Ingrids Arbeit als Kräuterfachfrau.

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0: Kurz auf die Uhr geguckt, 10:30 ist es.
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0: Ja, und das Wetter ist halt so, das ist wieder diese Zeit, dass die einen gehen in kurzen Hosen und T-Shirt raus und die anderen noch in Winterjacke. Ist halt so. Im Rheinkast Neuss ist es gerade schön, sonnig, die Wolken kommen aber auch. Es kann heute Abend ein bisschen Regen gehen, das Ganze bis zu 15 Grad. Morgen ist die Sonne dann eher chancenlos, am Mittag wird es dann wieder Regen geben, das Ganze dann wieder bei maximal 15 Grad.
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0: Ja, und da habe ich Meldungen für euch. Einmal auf der A44 Mönchengladbach Richtung Düsseldorf zwischen Langlatum und Düsseldorf Messe Arena. Dichter Verkehr, mindestens 6 Minuten länger braucht ihr da. Dann auf der A44 Essen Richtung Mönchengladbach zwischen Düsseldorf Stockholm und Langlatum 2 Kilometer Stau, 5 Minuten Zeitverlust. Und die A57 Köln Richtung Krefeld zwischen Kreuz Meerbusch und Krefeld Oppum 2 Kilometer Stau. Da braucht ihr mindestens 10 Minuten länger. Wer unterwegs noch einen Stau oder Blitzer sieht, gerne melden. Geht über die News 89 für Hotline oder per WhatsApp. In beiden Fällen praktischerweise die gleiche Nummer, die 02131 40.000. Allen unterwegs eine gute Fahrt.
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0: Mit mir, ich bin David Müller und das hier ist Kamrad Hack Yourself im besten Mix.

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0: Der Ball ist rund und das Spiel dauert 90 Minuten, wenn der Video Assistant Referee nicht eingreift. Die Zielfahne ist schon in Sicht. Die Fußball-Bundesliga-Saison 2024-2025 wird heute endgültig zum letzten Mal um 16:45 abgepfiffen. Alle neuen Partien finden ja traditionell zeitgleich heute Nachmittag statt.
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2: Ja, auch wenn sonst der Blick immer auf die vorderen Plätze in der Tabelle gerichtet ist, an diesem letzten Spieltag lohnt sich der Blick nach ganz unten.
3: Wir schauen auf das Tabellenüberblick.
2: Ja, tatsächlich, Wolfsburg, Heidenheim und St. Pauli belegen punktgleich die letzten drei Ränge. Und jetzt ist schon klar, zwei Teams aus diesem Trio spielen kommende Saison auf jeden Fall in Liga 2.
4: Nie mehr zweite Liga, nie mehr dritte Liga, so heißt es, glaube ich.
2: Für die Dortmunder ist vor dem Spiel in Bremen alles geklärt. Sie laufen als Vizemeister ins Ziel.
5: Was bin ich jetzt? Vizekönigin, Prinzessin, Hofnärrin oder keine Ahnung? Es ist egal, es fühlt sich einfach toll an.
2: Ein wenig spannender ist es für Leverkusen. Ein Sieg gegen den HSV vorausgesetzt, müssen sie schauen, ob Stuttgart und Hoffenheim noch stolpern. Ansonsten wird es nichts mit der angestrebten Champions-League-Qualifikation.
6: Die Stimmung ist wie eigentlich vor dem Spiel. Mit einem kleinen Unterschied nur, dass wir aus dieser äußerst großen Minimalchance eine etwas kleinere gemacht haben.
2: Und bei diesem knappen Hin und Her dürfen die Gladbacher sogar mitspielen. Sie haben nämlich Hoffenheim zu Gast. Zumindest für die ist dieses Spiel dann auch noch wichtig.
7: Ich unterstreiche es nochmal, das heutige Spiel hat natürlich eine riesengroße Bedeutung. Aber man muss das ganz locker sehen.
2: Tja, und was haben wir noch? Ja, die Kölner, die bringen die letzten Bundesliga-Punkte noch zum Meister nach München. Und dann war es das. Dann müssen wir uns alle auf die Mega XXL-WM in den USA, Mexiko und Kanada freuen.
8: In Deutschland im Endspiel ist, fahre ich selbstverständlich.
9: Nur zum Endspiel?
8: Das weiß ich noch nicht.
2: Na dann, schönen Anpfiff.
10: No fighting.

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1: Mit Sabrina Wegner. Einen schönen guten Tag. Millionen Augen sind heute nach Wien gerichtet, denn dort kämpfen heute Abend 25 Lieder und ihre Interpreten um den Sieg beim 70. Eurovision Song Contest. Für Deutschland ist die Sängerin Sarah Engels aus Köln am Start. Droht uns eine Pleite, wie schon so oft beim ESC, oder dürfen wir vielleicht ein bisschen Lena-Luft schnuppern? Ronny Thorau aus dem News-Team, wie stehen denn die Chancen für Sarah Engels so kurz vor dem Finale?
2: Also im Halbfinale hat Sarah Engels durchaus Lob bekommen, vor allem wie sie sich da rückwärts rund 2 Meter von der Bühne runterwarf in die Arme ihrer Tänzerinnen. Das sorgte für ein Raunen in der Wiener Stadthalle. Allerdings sind die Vorzeichen trotzdem ungünstig. Die Buchmacher sehen Deutschland weit hinten und der Startplatz beim Finale für Deutschland ist sehr ungünstig. Sarah Engels singt als Zweite, also nach dem Eröffnungssong, der immer viel Aufmerksamkeit bekommt, aber direkt vor Israel, über das ja viele gerade sprechen, da könnte der deutsche Song etwas untergehen.
1: Wer sind denn die Favoriten?
2: Es gibt auch viele tolle Stimmen, zum Beispiel die Powerballade aus Australien. Favoriten sind auch der Spaßbeitrag aus Griechenland in Videospieloptik und die Flammenwerfer-Nummer mit live gespielter Geige aus Finnland. Es gibt aber auch viele Opernklänge, einen umstrittenen Würges.

0: Song und auch einiges, was zumindest ein Radiohit werden könnte. Also viel zu gucken und viel zu hören.
1: Danke an Ronny Thorau aus dem News-Team. Das Siegerlied steht dann heute Nacht gegen 1 Uhr fest. Und jetzt weitere Meldungen in der Zusammenfassung. Auf einer Kirmes in Köln sind 2 Polizisten angegriffen und durch Schläge verletzt worden. Nach Angaben der Polizei wurden 3 junge Männer festgenommen. Ausgangspunkt sei ein Streit zwischen 2 Gruppen gewesen. Danach ist es offenbar eskaliert. Auch ein Hubschrauber war im Einsatz. Nachdem vor der dänischen Insel Anholt ein toter Buckelwal gestrandet ist, soll es heute weitere Untersuchungen geben. Eine Tierärztin werde sich den Wal noch mal anschauen, heißt es aus dem Umweltministerium in Mecklenburg-Vorpommern. Unklar ist, ob es sich bei dem toten Wal um Timmy handelt, der mit großem Aufwand aus der Ostsee in die Nordsee geschleppt wurde. Erneut ist ein Vergewaltigungsprozess gegen den früheren Hollywood-Produzenten Weinstein geplatzt. Die Geschworenen konnten sich nicht auf ein Urteil einigen. Deswegen hat ein Richter in New York das Verfahren zu Vorwürfen der Schauspielerin Jessica Mann für gescheitert erklärt. In den USA sorgt ein Nachbau des berühmten sprechenden Autos Kit aus der Fernsehserie Knight Rider für Wirbel. Denn ein Museum im US-Bundesstaat Illinois erhielt einen 50-Dollar-Strafzettel aus New York City wegen zu schnellen Fahrens. Und das, obwohl das Auto nach Angaben des Museums seit Jahren unbewegt in der Ausstellung steht. Museumsmitarbeiter vermuten, dass das automatische System der Stadt das Nummernschild falsch zugeordnet hat. Das Museum hat inzwischen Einspruch gegen den Strafzettel eingelegt. Und das waren die Nachrichten mit Sabrina Wegner.
2: Danke, Sabrina.
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2: Ja, und ich würde mal sagen, für die Wetterlage ist das Wort wechselhaft erfunden worden. Im Rheinkreis Neuss war es heute Morgen noch echt schön. Jetzt zieht es sich langsam zu. Es bleibt auch wahrscheinlich dicht bewölkt. Heute Abend kommt noch ein bisschen Regen dazu hier und da. Das Ganze bei bis zu 15 Grad. Morgen hat die Sonne echt kaum eine Chance gegen die Wolken. Ab mittags dann auch immer wieder Regen, dann auch noch mal bis 15 Grad.
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2: Ja, ist einiges los auf den Autobahnen für den Samstag. A44 Mönchengladbach Richtung Düsseldorf. Zwischen Langlatum und Düsseldorf Messe Arena dichter Verkehr 4 Minuten länger. A44 Essen Richtung Mönchengladbach. Zwischen Düsseldorf Stockholm und Langlatum 2 Kilometer Stau 7 Minuten länger. A52 Mönchengladbach Richtung Romont. Zwischen Kreuz Mönchengladbach und Mönchengladbach Hart 2 Kilometer Stau 5 Minuten länger. Und der Primus unter den Zeitverlusten die A57 Köln Richtung Krefeld. Zwischen Kreuz Meerbusch und Krefeld ob um 2 Kilometer Stau. Das dauert da 10 Minuten länger. Wer unterwegs noch einen Stau oder Blitzer sieht, gerne melden. Geht über die News 89 für Hotline oder per WhatsApp. Das ist in beiden Fällen die 02131. 40.000. Allen unterwegs eine gute Fahrt.
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2: Ich bin David Müller. Schönen Samstag. 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

0: Bei dem Telefonat wäre ich ja gern dabei gewesen, ne?
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0: Nadine hat diese Woche 30.000 Euro im Geldregen gewonnen, fix und fertig war. Die wollte direkt ihren Mann anrufen. Da haben wir gesagt, nimm uns doch einfach mit.
2: Hallo Leo, ich bin's.
3: Ist
2: Hörst du mich?
3: Ja.
2: Leo, sitzt du? Ich muss dir was sagen.
3: Ich fahre.
2: Aber krieg jetzt keinen Schock, okay?
3: Was passiert?
2: Ich habe beim Geldregen angerufen.
3: Sind wir jetzt pleite oder Millionäre?
2: Ich habe gewonnen.
3: Wie viel?
1: 30.000 Euro.
4: Nein, halt's Maul. Halt's Maul.
2: Ich schwöre. Wir sind noch nicht alleine am Telefon.
5: Hallo Leo, ich melde mich mal dazu. Hier ist Thomas Wagner vom Geldregen, von eurem Lokalradio. Wir wollten dich jetzt zusammen überraschen. Ich kann dir sagen, es stimmt alles.
3: Schön.
5: Nadine hat gerade eben bei uns 30.000 Euro gewonnen. Du scheinst gerade Auto zu fahren. Bitte bau keinen Unfall. Fahr vorsichtig weiter.
3: Ich stehe jetzt am Rand.
5: Okay. Ja, es stimmt. Wir wollten dich gemeinsam überraschen. Deshalb an dich auch nochmal. Herzlichen Glückwunsch zu 30.000 Euro.
3: Dankeschön. Danke.
5: Deine Frau hat schon gesagt, du wirst sie für verrückt erklären wahrscheinlich, weil sie ja öfter mal beim Geldregen anruft. Aber guck mal, Diesmal hat sich das gelohnt.
3: Das ist gut.
5: Danke fürs Mitmachen.
2: Oh mein Gott, danke.
3: Danke euch.
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0: Es ist 11:30.
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0: Ja, und das ist mit wechselhaft noch wohlwollend umschrieben, habe ich so ein bisschen das Gefühl. Heute Morgen habe ich noch so gedacht, ach guck mal, da kommt doch noch die Sonne raus. Und dann sind jetzt die Wolken, die leider auch das System angekündigt hat, dann doch noch gekommen. Es ist auch weiter dicht bewölkt. Die Temperaturen, die steigen auf maximal 15 Grad. Aber die gute Nachricht, es soll fast den ganzen Tag trocken bleiben, erst heute Abend ein bisschen Regen geben. Morgen hat die Sonne dann auch kaum noch eine Chance gegen die ganzen Wolken und am Mittag wird es dann auch immer wieder Regen geben. Das Ganze dann morgen auch bei maximal 15 Grad.
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0: Ja, und zwar auf der A44 Mönchengladbach Richtung Düsseldorf. Zwischen Langladung und Düsseldorf Messe Arena ist dichter Verkehr. 4 Minuten länger braucht ihr da. Dann A44 Düsseldorf Richtung Mönchengladbach. Zwischen Düsseldorf Messe Arena und Langladung 1 Kilometer Stau. 5 Minuten länger. A52 Mönchengladbach Richtung Romont. Zwischen Kreuz Mönchengladbach und Mönchengladbach Hart. 2 Kilometer stocken. 4 Minuten länger. Und dann noch auf der A57 Köln Richtung Krefeld. Zwischen Kreuz Meerbusch und Krefeld Oppum. 2 Kilometer Stau. 10 Minuten braucht ihr da länger. Wer unterwegs noch einen Stau oder Blitzer sieht, gerne melden. Geht über die News 89 für Hotline oder per WhatsApp. Das ist in beiden Fällen. Die 02131 40.000. Allen unterwegs eine gute Fahrt.
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0: Ich bin David Müller und das ist ein Mann, der so geile Musik macht und dabei aussieht wie der ITler aus der Firma. Phil Collins. You'll be in my heart.

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0: Es ist immer ein gutes Zeichen, wenn die Sängerin auch ohne Musik a cappella gut singen kann. Und da bin ich mir ganz sicher, bei Adele ist das der Fall.
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0: Wir quatschen nächste Woche über euren ersten Konzerterfahrungen. Wo wart ihr, bei wem und warum? Also ich muss mich Gott sei Dank nicht schämen für mein erstes Konzert. Ich war bei den Toten Hosen und ich begreife bis heute nicht, wie meine Schwester es geschafft hat, dabei einzuschlafen. Naja gut, sie war auch erst 12. Kollege Olli, der schämt sich schon eher für sein erstes Konzert.
2: Okay, also mein erstes Konzert, man soll ja zu Jugendsünden stehen, war tatsächlich die große Comeback-Tour von Modern Talking. Jetzt fragst du mich, was da mein Highlight war. Eigentlich gar nichts. Das war wirklich schlimm. Und deswegen bleibt mir auch eins vor allen Dingen in Erinnerung. Denn als das Konzert eigentlich vorbei war und dann die Zugabe kam, haben die einfach ein wirklich 20-minütiges Medley von allen ihren Liedern nochmal gespielt. Also den ganzen Quark eigentlich nochmal, nur halt wirklich so direkt hintereinander weg. Und das war so schlimm, dass man irgendwann gesagt hat, nee, ich ertrag's nicht mehr, ich gehe jetzt nach Hause.
0: Und wer jetzt sagt, ach nö, einfach auf news894.de gehen, da könnt ihr uns die Geschichte von eurem ersten Konzert erzählen. Und mit ein bisschen Glück kommt noch ein neues Konzert dazu. Wir haben Tickets für das Rainbow Festival und Michael Patrick Kelly für alle, die mitmachen. Und für Olli und alle Modern Talking Fans, hier sind jetzt auf news894, das macht mich so wuschig, dass ich jetzt Modern Talking spielen darf, mit Sherry Sherry Lady. Ah, das geht richtig ab.

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1: Mit Sabrina Wegner einen schönen guten Tag. In der Fußball-Bundesliga steht der letzte Spieltag an und der hat es nochmal in sich. Die Bayern stehen als Meister ja schon lange fest. Spannend wird es aber noch im Abstiegskampf und auch im Rennen um den letzten Champions-League-Platz. Die Spiele finden alle gleichzeitig heute Nachmittag statt. Danny Hoppe aus der Sportredaktion mit dem Ausblick.
2: Leverkusen, Stuttgart und Heidenheim kämpfen noch um den letzten Königsklassenplatz und die Leverkusener haben die schlechtesten Karten von allen. Die Werkself muss gegen den HSV gewinnen, gleichzeitig müssen Stuttgart in Frankfurt und Hoffenheim in Gladbach verlieren. Zuletzt herrschte Frust in Leverkusen, Kapitän Robert Andrich stellte die Charakterfrage und für Trainer Kaspar Juhlmann könnte nach der Saison Schluss sein. Hochspannend geht's auch im Abstiegskampf zu. Wolfsburg, Heidenheim und St. Pauli hoffen noch auf den Relegationsplatz. Alle drei haben 26 Punkte, das gab's bisher noch nie am letzten Spieltag. Und dann treffen Wolfsburg und St. Pauli auch noch direkt aufeinander. Heidenheim spielt zu Hause gegen Mainz und will der lachende Dritte sein. Ansonsten feiern die Bayern gegen Köln heute die Meisterschaft. Der BVB spielt in Bremen, Freiburg empfängt Leipzig und Augsburg muss bei Union Berlin ran.
1: Dank dir, Danny. Und jetzt weitere Meldungen, kurz und kompakt. Russlands Präsident Putin will am Dienstag zu einem zweitägigen Staatsbesuch nach China reisen. Das kündigten der Kreml und das Außenministerium in Peking an. Gesprochen werden soll demnach über die Beziehungen der beiden Länder und über internationale Probleme. Erst diese Woche war US-Präsident Trump zum Staatsbesuch in China. In Köln ist am Vormittag eine dunkle Rauchsäule über die Stadt gezogen. Auf einem alten Industriegelände hat eine Werkstatt gebrannt. Die Feuerwehr forderte Anwohner über die Warn-App Nina auf, Fenster und Türen zu schließen. Angaben zur Ursache gibt es noch nicht. Wohnhäuser liegen nicht in unmittelbarer Nähe. In Wien kämpfen heute Abend 25 Lieder und ihre Interpreten um den Sieg beim 70. Eurovision Song Contest. Für Deutschland ist die Sängerin Sarah Engels aus Köln am Start. Als großer Favorit gilt diesmal Finnland. Das Siegerlied steht gegen 1 Uhr heute Nacht fest. Mit dieser Überraschung hatte John Travolta nicht gerechnet. Der Pulp Fiction Star ist bei den Filmfestspielen in Cannes mit der goldenen Ehrenpalme für sein Lebenswerk ausgezeichnet worden. Damit habe er am wenigsten gerechnet, sagte der 72-Jährige, sichtlich gerührt. Das ist größer als ein Oscar. Travolta war

0: Ende der 70er Jahre mit Filmen wie Saturday Night Fever und Grease zum Weltstar geworden. Mit der Auszeichnung schließt sich für ihn auch ein Kreis, denn der Gangsterfilm Pulp Fiction von Quentin Tarantino, in dem Travolta einen Profikiller spielt, gewann 1994 die Goldene Palme in Cannes. Und das waren die Nachrichten mit Sabrina Wegner.
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2: Ja, der Wetter weiß heute noch nicht so genau. Ne? Nicht Fleisch, nicht Fisch, das ist einmal alles dabei. Regen ist dabei, Sonne ist dabei, ganz, ganz viele Wolken. Und die Temperaturen erreichen maximal 15 Grad. Die Temperaturen bleiben uns in den nächsten Tagen erstmal erhalten. Und der Sonntag setzt dann auf jeden Fall noch einen drauf. Da kommt dann nämlich noch Gewitter dazu hier und da. Und auch der Montag sieht ziemlich grau und ungemütlich aus. Ein bisschen müssen wir also noch durchhalten.
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2: Wir starten mit einer Sperrung A560 Hennef Richtung St. Augustin. Da hat es zwischen Hennef West und Niederpleis einen Unfall gegeben. Die Autobahn ist noch bis mindestens 14.30 Uhr gesperrt. Denkt da bitte an die Rettungsgasse. A2 Dortmund Richtung Oberhausen, zwischen Oberhausen-Königshardt und dem Kreuz Oberhausen. 1 Kilometer Stau, 10 Minuten plus. A4 Olpe Richtung Köln, zwischen Untereschbach und Bergisch-Gladbach-Frankenforst. 3 Kilometer, 11 Minuten obendrauf. Die A42 Dortmund Richtung Kamp-Lindfort, zwischen Herne-Baukau und Herne-Krange. 1 Kilometer plus 16 Minuten. Und zum Schluss noch die A57 Köln Richtung Krefeld, zwischen dem Kreuz Meerbusch und Krefeld. Ob um 3 Kilometer, hier kommen 12 Minuten obendrauf. Ich wünsche euch eine gute Fahrt.
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2: Hallo, ich bin Vera Körber. Schönen Samstag und wir starten königlich in diesen Mittag mit der Queen of Rock'n'Roll. Tina Turner ist das zusammen mit Kygo. What's Love Got to Do With It?

0: Nico Santos ist das mit Ray of Light. Ja, man glaubt ja immer, so ein Künstler ist unfassbar gestresst, wenn er auf Tour ist, ne? Ja, dann hört euch jetzt mal an, wie sehr Atze Schröder gestresst ist, wenn er mal ein paar Tage Urlaub hat.
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3: Ja, nee, ist klar.
4: Ich sitze also vorgestern hier unter spanischer Sonne. Ne? Perle war beim Sport und ich denke, scheiße, was brennt der Lorenz denn so im Nacken? Also kurz rein und Sonnencreme gesucht. Man weiß ja, kommen die billigsten aus dem Lidl oder vom DM, die sind genauso gut wie die teuersten Schmierereien von so einer Edelmarke. Ja, egal. Ich suche also nach der Billigpulle mit dem Sonnenschutz vom Lidl. Find erstmal nichts. Da sehe ich so einen kleinen edlen Spender von Lacombe. Vorne drauf stand Pur Visage Exquisite. Ja, ich denke, ja, ne, wenn es fürs Gesicht gut ist, kann man das ja auch für den ganzen Körper benutzen. Ne? Top, haben wir's ja. Kurze Zeit später stand ich komplett eingeschmiert im Badezimmer, bereit, 10 Stunden ungefährdet am Strand eine Topfigur zu machen. Ja, die Tube war übrigens fast leer. Eine halbe Stunde später kam Spatzel vom Sport zurück. Ein Schrei aus dem Badezimmer, das ging wirklich durch Mark und Bein. Wusstet ihr, dass es eine Gesichtscreme von La Prairie für über 100 Euro gibt? Ging nicht. Naja, komm. Seit gestern Abend sprechen wir auch schon wieder miteinander.
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1: Also wer vorhatte, dieses Wochenende vielleicht mal zu Hause so richtig klar Schiff zu machen, der bekommt ganz viel Zeit. Wir haben zwar zwischendurch heute mal Sonne, dazu maximal 15 Grad, aber meistens kommt da doch ganz schön viel Regen runter und es ist ziemlich bewölkt. Der Sonntag kann das toppen, da haben wir nämlich nicht nur Regen, sondern auch ziemlich viele Gewitter am Start. Die Temperaturen bleiben ähnlich wie heute. Aber das reicht dann alles noch nicht. Am Montag machen wir das dann nochmal ganz genauso. Also Regen, Gewitter und höchstens 15 Grad.
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1: Es geht los mit der Sperrung auf der A560 Hennef Richtung St. Augustin. Da hat es zwischen Niederpleis und St. Augustin einen Unfall gegeben. Deshalb ist die Autobahn da noch bis mindestens 14.30 Uhr gesperrt. A2 Dortmund Richtung Oberhausen. Zwischen Oberhausen-Königshardt und dem Kreuz Oberhausen 3 Kilometer, 11 Minuten plus. Die A4 Olpe Richtung Köln. Zwischen Untereschbach und Bergisch-Gladbach-Frankenforst auch 3 Kilometer, auch 11 Minuten obendrauf. A44 Essen Richtung Mönchengladbach. Zwischen Düsseldorf-Stockholm und Langlatum 1 Kilometer, 12 Minuten obendrauf. Und die A57 Köln Richtung Krefeld. Zwischen dem Kreuz Meerbusch und Krefeld ob um 3 Kilometer. Auch hier kommen noch mal 11 Minuten obendrauf. Ich wünsche euch allen eine gute Fahrt.
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1: Hallo zusammen. Mich kann man ja ganz, ganz leicht zufriedenstellen und glücklich machen. Zum Beispiel sagt mir doch einfach, Teddy Swims hat neue Musik rausgebracht. Bin ich doch schon zufrieden. Also seid mit mir zufrieden. Das hier ist Teddy Swims mit seiner aktuellen Single Mr. Know-It-All. Schönes Wochenende.

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0: ich lange nicht gehört. Gossip, Move in the Right Direction. Schönen Samstag. Ich weiß, bei dem Wetter von Sommerpause zu sprechen, ist ziemlich ambitioniert. Aber es ist nun mal so, die Fußball-Bundesliga verabschiedet sich heute in die Sommerpause. Die Bayern stehen ja schon lange als Meister fest. Und auch der BVB und Leipzig sind schon sicher in der Champions League. Drei Teams kämpfen aber noch um den letzten Champions League-Platz, darunter Bayer Leverkusen. Danny Hopper aus der Sportredaktion. Die Leverkusener haben aber von allen drei die schlechtesten Karten.
1: Ja, eindeutig. Die Werkself müsste heute gegen den HSV gewinnen. Gleichzeitig müssten Stuttgart in Frankfurt und Hoffenheim in Gladbach verlieren. Dann würden die Leverkusener noch auf Platz 4 klettern. Also da muss einiges zusammenkommen. Und daran sind die Leverkusener selbst schuld. Es gab einfach zu viele Patzer in dieser Saison. Dazu hat man die große Chance bei der 1:3-Pleite am letzten Wochenende in Stuttgart vertan. Und danach war Kapitän Robert Andrich bei DAZN richtig sauer.
2: Heute war ein Sinnbild für unsere Saison. Sobald es eng wird, sobald es brenzlig wird, schaffen wir es nicht, als Mannschaft zusammenzustehen.
1: Er stellt also die Charakterfrage und dazu stellt sich in Leverkusen auch die Trainerfrage mehr denn je. Für Kasper Juhlmann wird es eng.
0: Dann auf in den Abstiegskampf. Wolfsburg, Heidenheim und St. Pauli hoffen noch auf den Relegationsplatz.
1: Genau, das wird mega spannend, denn alle drei Teams haben 26 Punkte. Das gab es bisher noch nie. Und sie haben auch noch ein ähnliches Torverhältnis. Und dann treffen Wolfsburg und St. Pauli auch noch direkt aufeinander. Also viel mehr Herzschlagfinale geht eigentlich gar nicht. Und dann ist da ja auch noch Heidenheim, das eigentlich schon vor Wochen als sicherer Absteiger galt, jetzt aber wieder voll dabei ist. Und darüber freute sich nach dem letzten Sieg in Köln auch Präsident Holger Sandwald.
3: Vor Ostern, da hat keiner mehr irgendein Stand auf uns gewettet. Aber jetzt haben wir alle den unglaublichen Showdown und ich bin sehr stolz auf die Mannschaft.
1: Und sollte das wirklich noch klappen mit dem Relegationsplatz, wäre das schon sowas wie ein Fußballwunder.
0: Dann lupen wir noch rüber auf die anderen Spiele. Da geht's jetzt um nicht mehr so viel.
1: Nein, die Bayern feiern heute zu Hause gegen Köln die schon feststehende Meisterschaft. Dann geht's heute noch um die Quali für die Conference League. Frankfurt, Freiburg und Augsburg haben da noch Chancen. Freiburg hat einen Punkt mehr als die anderen beiden und empfängt heute Leipzig. Frankfurt spielt, wie vorhin schon gesagt, zu Hause gegen Stuttgart und Augsburg muss bei Union Berlin ran. Ist wohl noch die leichteste Aufgabe. Ansonsten spielt der BVB noch in Bremen, da geht's um gar nichts mehr.
0: Dankeschön für die Infos von Danny Hopper aus der Sportredaktion. Die Fußball-Bundesliga kommt also mit dem letzten Spieltag um die Ecke. Dann ist Sommerpause angesagt, fehlt also nur noch der Sommer.
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1: Mit Sabrina Wegner. Einen schönen guten Tag. Gerade erst war US-Präsident Trump in Peking. Jetzt gibt's den nächsten Staatsbesuch in China. Der Kreml hat einen Besuch von Russlands Präsident Putin für Dienstag und Mittwoch in China angekündigt. Putin folge damit einer Einladung des chinesischen Staatschefs Xi Jinping, heißt es. Aus Moskau berichtet für uns Katharina Schröder.
2: Es soll um die Beziehungen der beiden Länder gehen und um internationale und regionale Probleme, teilte der Kreml mit. Geplant ist demnach anschließend die Unterzeichnung einer gemeinsamen Erklärung und einer Reihe bilateraler Dokumente. Außerdem steht ein Treffen mit dem chinesischen Ministerpräsidenten an. Putins Reise folgt mit kurzem Abstand auf einen mehrtägigen Staatsbesuch von US-Präsident Donald Trump. Er war erst gestern aus China zurück in die USA geflogen.
1: Und jetzt weitere Meldungen in der Zusammenfassung. Am Mittag wollen ein Vertreter der dänischen Naturbehörde und eine deutsche Tierärztin den vor der dänischen Insel Anholt liegenden toten Wal nochmal begutachten. Das haben die Behörden mitgeteilt. Die Experten wollen herausfinden, ob es sich bei dem verendeten Tier um Buckelwal Timmy handelt, der mehrfach an der deutschen Ostseeküste gestrandet war. Die 630 Bundestagsabgeordneten, die wir in Deutschland haben, sollen ab Juli 500 Euro mehr Geld bekommen. Eine Mehrheit der Bürger lehnt das aber ab. 85% sind laut einer YouGov-Umfrage der Meinung, dass die Parlamentarier angesichts der aktuellen Lage im Land auf eine Anhebung verzichten sollten. Am letzten Spieltag der Fußball-Bundesliga gibt es heute Nachmittag im Abstiegskampf ein dramatisches Saisonfinale. Wolfsburg, Heidenheim und der FC St. Pauli haben jeweils 26 Zähler auf dem Konto. Die Clubs können also alle noch absteigen. Und auch rund um die Tabellenspitze geht es noch um etwas. Der letzte Champions League-Platz wird nämlich noch vergeben. Die Hälfte der Spargelsaison ist rum, aber Spargelfans können sich freuen. Denn das Gemüse gibt es im Moment sehr günstig zu kaufen. Die Talsohle der Saison ist erreicht, heißt es von der Agrarmarkt-Informationsgesellschaft. Demnach zahlt man für weißen Spargel aus Deutschland jetzt zwischen 3,50 Euro und etwa 5,50 Euro pro 500 Gramm Packung. Vor einigen Tagen sei das noch deutlich teurer gewesen. Die Spargelsaison geht traditionell bis zum 24. Juni. Nach Angaben der Experten war die Nachfrage in diesem Jahr etwas geringer als im Vorjahr. Die Preise seien minimal höher gewesen. Und das waren die Nachrichten mit Sabrina Wegner.
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3: Ja, ist im Grunde genommen fast

0: Einmal alles, ne? Sonne, Wolken und Regen, das Ganze bei maximal 15 Grad. Noch einen draufsetzen wir morgen. Da gesellt sich dann nämlich noch Gewitter hinzu bei ähnlichen Temperaturen wie heute. Und auch der Montag sieht ganz schön puzzelig aus. Also die neue Woche startet auch ziemlich verregnet.
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0: Hier dauert es mindestens 12 Minuten länger. A2 Dortmund Richtung Oberhausen zwischen Oberhausen-Königshardt und dem Kreuz Oberhausen 3 Kilometer, eine Viertelstunde plus. A4 Olpe Richtung Köln zwischen Overath und Bergisch Gladbach-Frankenforst 3 Kilometer. Hier braucht ihr 20 Minuten länger. A44 Essen Richtung Mönchengladbach zwischen Düsseldorf-Stockholm und Langlatum 1 Kilometer plus 12 Minuten. Die A57 Köln Richtung Krefeld zwischen dem Kreuz Meerbusch und Krefeld-Oppum 3 Kilometer. Hier kommen 13 Minuten obendrauf. Und zum Schluss noch die A560 Hennef Richtung St. Augustin zwischen Hennef West und Niederpleis 1 Kilometer. Viertelstunde plus. Kommt gut an.
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0: Hallo, Vera Körber ist hier. Schönes Wochenende wünsche ich euch. Das hier ist Shawn Mendes mit YYY.

0: Ja, die Bundesliga geht in eine Sommerpause und wir haben auch nur noch eine Woche.
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0: Ja, zack, zack, die letzte Woche Geldregen steht an. Es wird also nochmal richtig aufgedreht. Ihr habt noch einige Chancen, Kohle zu sammeln. Wie zum Beispiel Nadine diese Woche, die hat sich 30.000 Euro geholt.
2: Nein, im Ernst, nein, oh mein Gott. Oh mein Gott, ich glaube, das stimmt. Oh mein Gott, oh, danke schön, danke schön.
0: Da kann man ruhig mal ein bisschen quietschen, finde ich voll in Ordnung. So machen wir am Montag weiter, oder? 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
0: Das sind die Toten Hosen und Altes Fieber.

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1: Ein sehr, sehr durchwachsener Samstag. Ja, zwischendurch kommt mal die Sonne raus, aber meistens sind da doch ganz schön dicke Wolken am Himmel und die bringen auch immer wieder Regen mit und das Ganze bei maximal 15 Grad. Der Sonntag macht es leider nicht besser, das kann ich euch jetzt schon mal sagen. Da kommt dann nämlich hier und da noch ein Gewitter oben drauf. Und wenn wir uns den Wochenstart angucken, ja, der sieht genauso aus wie der Sonntag. Also sehr uselig und ungemütlich. Die Temperaturen bleiben ganz ähnlich.
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1: Hier dauert es mindestens 12 Minuten länger. A4 Olpe Richtung Köln zwischen Untereschbach und Bergisch Gladbach. Frankenforst 3 Kilometer, 16 Minuten plus. A44 Essen Richtung Mönchengladbach zwischen Düsseldorf-Stockholm und Langlatum 2 Kilometer, 14 Minuten obendrauf. Und die A57 Köln Richtung Krefeld zwischen dem Kreuz Meerbusch und Krefeld Zentrum 2 Kilometer. Hier braucht ihr 12 Minuten länger. Kommt gut durch.
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1: Also jetzt weiß ich ja auch nicht. Hallo, ich bin Vera Körber und ich denke mir gerade so, naja, so richtig wurde das Licht ja noch gar nicht heute angemacht und der schreit schon, mach es aus. Kato, turn the lights off.

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0: Da steckt ganz schön Power drin. Laurel und Habit und wir bleiben bei Powerfrauen. Tiffany Ares, vielleicht ist sie euch nicht ganz so bekannt, obwohl sie ist schon länger im Musikbusiness erfolgreich als Songwriterin. Unter anderem hat sie schon für Tokyo Hotel Songs geschrieben. Jetzt will sie aber ihr eigenes Ding durchziehen. Darüber haben wir mit ihr gesprochen und sie hat eine ganz klare Vorstellung davon, was ihre Musik ausmacht.
1: Meine Musik geht viel über Mental Health, Empowerment. Ich sage immer, es gibt Dunkelheit, aber dann kommt auch das Licht wieder raus. Und das möchte ich so ein bisschen mit meiner Musik auch zeigen. Und auch ich will so ein Safe Space kreieren mit meiner Musik. Und meine Mission ist es, so ein bisschen den Menschen zu helfen, auch mit ihren Problemen. Und hoffentlich denen einen kleinen Lichtblick zu geben.
0: Und ihr neuester Song heißt Vertigo und darum geht's.
1: Freundschaft ist Geben und Nehmen. Es ist vor allem, man hält sich hoch. Meine Mutter ist auf jeden Fall das Netz, wo ich reinfallen kann. Und das hat sie auch immer gesagt, sie möchte das sein für mich. Und das ist sie tatsächlich. Und genauso wie auch meine anderen Freunde, ich weiß, ich kann die immer anrufen. Und einfach dieser Zusammenhalt und diese Loyalität, absolutes Verständnis auch für alles, das ist mir super wichtig bei Freundschaft.
0: Und dieses absolute Verständnis hören wir uns jetzt an.
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1: Mit Sabrina Wegner. Einen schönen guten Tag. Vor der Küste der dänischen Insel Anholt treibt ein toter Wal im Meer. Die Aufregung ist groß, denn viele Menschen in Deutschland fragen sich, ist es Timmy, der Buckelwal, der mit großem Aufwand aus der Ostsee in die Nordsee geschleppt wurde? Ein Vertreter der dänischen Naturbehörde will am Mittag zusammen mit einer deutschen Tierärztin den toten Wal nochmal begutachten. Das hat die Behörde mitgeteilt. Dirk Zeitler aus dem News-Team mit weiteren Infos.
2: Gestern wurde bereits ein Stück seiner Schwanzflosse abgetrennt. Die Gewebeproben sollen nun in Dänemark analysiert werden. Sie könnten eventuell zur Identifizierung des Tieres beitragen. Doch bis die Ergebnisse vorliegen, kann es einige Zeit dauern. Nicht bekannt ist, ob ein Gewebestück des Wals auch nach Deutschland geschickt werden soll. Die Tierärztin, die den Walkadaver begutachten soll, gehört zu der privaten Initiative, die den vor der Insel Pöhl gestrandeten Wal per Lastkahn Richtung Nordsee transportiert hatte.
1: Und jetzt weitere Meldungen, kurz und kompakt. Der deutsche Autobauer Mercedes-Benz schließt einen Einstieg in die Rüstungsproduktion nicht aus. Das sagte Konzernchef Gschellinius dem Wall Street Journal. Frieden, Sicherheit und Freiheit seien die Grundlagen unserer Gesellschaft. Sie zu schützen sei eine gemeinsame Aufgabe, heißt es von Mercedes-Benz. Russlands Präsident Putin will am Dienstag zu einem zweitägigen Staatsbesuch nach China reisen. Das kündigten der Kreml und das Außenministerium in Peking an. Gesprochen werden soll demnach über die Beziehungen der beiden Länder und über internationale Probleme. Erst diese Woche war US-Präsident Trump zum Staatsbesuch in China. Einer der Hauptverantwortlichen des Überfalls der Hamas auf Israel im Oktober 2023 ist tot. Das hat das israelische Militär mitgeteilt. Der Militärchef Al-Haddad sei bei einem Luftangriff im Gazastreifen getötet worden. Demnach gehörte er zu den dienstältesten Kommandeuren der Hamas. Auch die Terrororganisation selbst hat den Tod des Anführers bestätigt. Wer bei uns in NRW im Wald Fahrrad fahren will, kann das in Zukunft wohl nur noch auf ausgewiesenen Wegen. Dazu gibt es vom Land jetzt einen entsprechenden Gesetzentwurf. Nach Angaben des Landwirtschaftsministeriums will man so die Natur und den Waldboden besser schützen. Das Befahren des Waldes mit Motorrädern, Mofas, Pedelecs und E-Scootern soll demnach künftig verboten werden. Wer sich nicht dran hält, dem drohen Bußgelder. In den kommenden Wochen können Verbände zu dem geplanten Gesetz Stellung nehmen. Und das waren die Nachrichten mit Sabrina Wegner.
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3: Bei 12 bis 16 Grad geht's heute Nachmittag wechselhaft weiter. Mal Sonne und Wolken, dann auch wieder Schauer, örtlich auch begleitet von Gewittern das Ganze, die hier und da mal möglich sind. Auch morgen gibt's diese bunte Wettertüte, dann mit maximal 17 Grad.
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3: Der Samstagnachmittag kommt mit vollen Autobahnen und Straßen daher. Hier sind die Staus mit Wartezeiten von 12 Minuten und mehr für euch. Die Autobahn 3 Köln-Oberhausen zwischen Duisburg-Wedau und Oberhausen-Lierich 2 Kilometer 18 Minuten kommen dazu. Dann die A3 Köln-Arnheim zwischen dem Kreuz Oberhausen-West und Oberhausen-Holten nochmal 2 Kilometer 20.

0: 20 Minuten plus. Die A4 Olpe-Köln zwischen Untereschbach und Bergisch Gladbach-Frankenforst 3 Kilometer dauert 12 Minuten länger. Die 43 Recklinghausen-Wuppertal zwischen dem Kreuz Recklinghausen und Bochum-Riemke nochmal 2 Kilometer, hier 13 Minuten plus. Die A44 Essen-Mönchengladbach zwischen Düsseldorf-Stockholm und Langlatum 1 Kilometer 12 Minuten und die 57 Köln-Krefeld zwischen dem Kreuz Meerbusch und Krefeld-Oppum 3 Kilometer mit 13 Minuten mehr. Ansonsten eine gute Fahrt.
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0: Für den Samstagnachmittag gleich für euch im besten Mix. Neue Musik von Mark Atlas für euch. You Against My Love. Und jetzt geht's erstmal in die frühen 90er. Mit ihm hier, dem King of Pop, Michael Jackson mit Black or White und sein Biopic im Kino. Das läuft ja immer noch wie verrückt. Jetzt für euch erstmal Schwarz und Weiß, ist wie beim Wetter, ne? An oder aus, die Sonne. Hier ist Sven Sandbote. Schönen Nachmittag.

0: Dark Atlas für euren Samstag. Ja, und diese Woche, da haben uns die Eisheiligen ja sowas von fest im Griff. Die Gedenktage der katholischen Heiligen. Und die gelten ja laut Bauernregeln als letzte Tage mit Nachtfrostgefahr jetzt im Frühling. Auch heute Nacht, ja, teilweise in den höheren Lagen, da ist nochmal Bodenfrost möglich. Und die ambitionierten Gartenfreunde unter euch, die wissen, erst wenn die Eisheiligen vorbei sind, dann kommen auch die frostempfindlichen Pflanzen in den Boden. Also unser Hannes, der bezweifelt ja, dass da was dran ist mit diesen Eisheiligen.
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2: Wisst ihr, wer das mit den Eisheiligen erfunden hat? Menschen, die Smalltalk mögen. Ja, kennen wir doch alle. Stehst du im Büro an der Kaffeemaschine, kommt die Annette aus der Buchhaltung, mit der du noch nie gesprochen hast. Das kann an ihren ganzen Pullis mit den Katzenmotiven liegen, vielleicht aber auch einfach so. Ja, und du weißt nicht, was du sagen sollst. Und dann kommt sowas wie Wetter, oder? Ja, soll ja erstmal so bleiben. Das ist Profi-Smalltalk, Freunde. Und wer solche Gespräche schon mag, der kommt jetzt richtig auf seine Kosten. Nachts ist aber kalt, oder? Ja, Eisheiligen, das kommt vor. Mit solchen raffinierten Details wird aus unserem täglich gleichen Gesprächsgulasch ein würziger Smalltalk-Eintopf mit Wursteinlage. Wusstet ihr eigentlich, dass die Eisheiligen alle so feine lateinische Namen haben? Bis auf die letzte. Die heißt Kalte Sophie. Ja, klingt irgendwie nach einer Nachspeise aus der DDR. Und immer dran denken, es gibt schlechtes Wetter und schlechte Kleidung.
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1: Also richtig entscheiden kann sich das Wetter in diesen Tagen nicht. Mal ist es trocken mit Sonne und Wolken, dann ziehen mal wieder so ein paar Schauer durch. Örtlich sind auch Gewitter möglich heute Nachmittag und am Abend. Und dazu Tagestopwerte von 16 Grad. Morgen ändert sich, mal abgesehen von maximal 17 Grad nichts. Es bleibt weiterhin wechselhaft und irgendwie wenig frühlingshaft.
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1: Es ist viel los und hier sind die Staus mit Wartezeiten von 10 Minuten plus X. Die A3 Köln-Oberhausen zwischen Duisburg-Wedau und Oberhausen-Lierich. Aktuell 3 Kilometer, halbe Stunde kommt obendrauf. Viertelstunde länger auf der A3 Köln-Arnheim zwischen dem Kreuz Oberhausen-West und Oberhausen-Holten. Hier 1 Kilometer Stau. Nochmal eine Viertelstunde auf der 43 Recklinghausen-Wuppertal zwischen dem Kreuz Recklinghausen und Bochum. 2 Kilometer. Die 44 Essen-Mönchengladbach zwischen Düsseldorf-Stockholm und Langlatum 1 Kilometer, 10 Minuten plus und 11 Minuten mehr auf der 57. Köln-Krefeld zwischen dem Kreuz Meerbusch und Krefeld-Opprum 2 Kilometer Stau, die euch da erwarten.
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1: So, und für euch geht's gleich zurück in die 90er mit Musik von Eagle-Eyed Cherry an diesem Wochenende. Und jetzt erstmal das Beste von heute. Hier ist Taylor Swift und The Fate of Ophelia. Ich bin Sven Sandboot und bringe euch durch den Samstagnachmittag.

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0: von Jason Derulo gleich zu Holy Humberstone mit neuer Musik für euer Wochenende. Ich bin Sven Sandbote.
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0: Und jetzt gibt's The Walking Dead Hauptdarsteller Andrew Lincoln in einer neuen Serie zu sehen. Die heißt Cold Water, läuft für euch bei Magenta TV. Und Jörg Albrecht ist wie immer ganz schnell und hat für euch schon reingeschaut.
2: Es gefällt uns hier schon lange.
3: Klingt zunächst völlig unverdächtig. So als sei es alltäglich, von London in ein schottisches Nest namens Cold Water zu ziehen. Doch Tommy, der neue Nachbar von Familienvater John, hakt nach.
2: Ich meine, weil man nicht so ohne weiteres alles ändert, es sei denn, da stimmt irgendwas nicht, oder?
4: Ich habe vermutlich so eine Art von PTBS.
3: Eine posttraumatische Belastungsstörung hat John bei sich selbst diagnostiziert. Auslöser war ein Vorfall vor einigen Monaten, eben in London.
5: Sie schlagen Ihren Sohn!
6: Und was jetzt?
3: Auf einem Spielplatz hat ein Mann erst seinen Sohn geschlagen, dann eine Frau. Und John, der hat nichts gemacht, ist einfach abgehauen, hat in der Panik sogar eines seiner beiden Kinder vergessen.
5: In London hat John den Ärger magisch angezogen.
3: Anscheinend besteht diese Anziehungskraft auch noch in Cold Water.
7: Hast du ein Problem mit mir, Mann?
2: Nein, nein.
7: Dann verpiss dich.
3: Hitzköpfe gibt es eben nicht nur in der Großstadt. Aber womit John und seine Frau sicher nicht gerechnet haben, dass der strenggläubige Nachbar Tommy, der mit der Pfarrerin verheiratet ist, ein dunkles Geheimnis hütet. Wobei, seine Begeisterung für Serienkiller wie Jeffrey Dahmer hätte eigentlich Warnung genug sein müssen.
2: Wenn sowas wie das reine Böse existiert, gilt das ganz zwangsläufig auch für das absolut Gute.
3: Wer bitte? Das möchte man schon während der ersten Folge fragen. Denkt sich nur so einen Stuss aus. Dagegen waren selbst die Zombie-Stories für Andrew Lincoln schlüssig. Aber so wenig plausibel, ja an den Haaren herbeigezogen Cold Water auch ist, die Serie unterhält prächtig.
5: Das ist Tommys Schuppen. Tommy ist quasi dort eingezogen.
8: Weiß der Kuckuck, was dort vor sich geht? Ich glaube, ich will es gar nicht wissen.
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1: Mit Sabrina Wegner einen schönen guten Tag. Die Fußball-Bundesliga verabschiedet sich in die Sommerpause. Vorher wird es aber noch mal richtig spannend, denn in einer halben Stunde ist Anpfiff und es stehen noch einige Entscheidungen an. Es geht um den letzten Champions-League-Platz und auch im Abstiegskampf ist Hochspannung vorprogrammiert. Danny Hopper aus der Sportredaktion. Man kann es so sagen, im Keller gibt es heute zum Abschluss einen richtigen Showdown, ne?
2: Ja, auf jeden Fall. Drei Teams hoffen noch auf den Relegationsplatz. Wolfsburg, Heidenheim und St. Pauli. Und enger kann es da unten eigentlich nicht zugehen. Alle drei haben gleich viele Punkte, nämlich 26. Das gab es noch nie am letzten Spieltag. Und auch das Torverhältnis ist ähnlich. Und dann treffen Wolfsburg und St. Pauli auch noch direkt aufeinander. Mehr Dramatik geht kaum. Heidenheim spielt zu Hause gegen Mainz. Und sollten die wirklich noch den Relegationsplatz schaffen, wäre das ein Fußballwunder. Denn der Verein galt seit Wochen als sicherer Absteiger und mischt jetzt doch wieder voll mit. Spannend wird es auch noch im Rennen um den letzten Champions-League-Platz. Den wollen Leverkusen, Stuttgart und Hoffenheim. Wird schwer für die Leverkusener. Die müssen gegen den HSV gewinnen. Gleichzeitig müssen Stuttgart in Frankfurt und Hoffenheim in Gladbach verlieren. Bei der Werkself herrscht Frust. Kapitän Robert Andrich stellte zuletzt die Charakterfrage und für Trainer Kaspar Juhlmann könnte nach der alles in allem enttäuschenden Saison Schluss sein. Ansonsten feiern die Bayern gegen Köln heute die Meisterschaft. Der BVB spielt in Bremen. Freiburg empfängt Leipzig und Augsburg muss bei Union Berlin ran.
1: Dank dir, Danny. Und jetzt weitere Meldungen, kurz und kompakt. Die dänische Naturbehörde und eine deutsche Tierärztin haben am Mittag den vor der dänischen Insel Anholt liegenden toten Wal nochmal begutachtet. Die Experten wollen herausfinden, ob es sich bei dem verendeten Tier um Buckelwal Timmy handelt, der mehrfach an der deutschen Ostseeküste gestrandet war. Nach Angaben der Behörden wurden Gewebeproben entnommen. SPD-Fraktionschef Miersch hat sich dagegen ausgesprochen, dass der Tankrabatt länger als die verabredeten 2 Monate läuft. Mobilität müsse bezahlbar bleiben, aber die Gießkanne sei keine Dauerlösung, sagte Miersch der Augsburger Allgemeinen. Dauerhafte Entlastungen könnten über eine Steuerreform kommen, so sein Vorschlag. In Düsseldorf-Eller hat es am frühen Morgen eine Explosion an einem Mehrfamilienhaus gegeben. Der Eingangsbereich sei stark beschädigt, heißt es von der Polizei. Verletzt wurde demnach niemand. Was da explodierte und warum, ist noch völlig unklar. In Wien kämpfen heute Abend 25 Lieder und ihre Interpreten um den Sieg beim 70. Eurovision Song Contest. Für Deutschland ist die Sängerin Sarah Engels aus Köln am Start. Sie muss als zweiter Act auf die Bühne. Als großer Favorit gilt diesmal Finnland. Auch Australien, Griechenland und Israel sehen die Buchmacher vorne. In der Nacht gab es noch einen Zwischenfall. Die schwedische Teilnehmerin war nach der Generalprobe in Ohnmacht gefallen. Sie habe zu wenig getrunken, gegessen und es sei unheimlich heiß gewesen. Für heute Abend sei sie aber wieder topfit, sagte sie der dpa. Und das waren die Nachrichten mit Sabrina Wegner.
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3: Das Aprilwetter im Mai geht weiter. Mal regnet's, dann gibt's Sonne und Wolken oder wahlweise auch mal das eine oder andere Gewitter. Morgen geht's genauso weiter. Allerdings bei den Temperaturen ist ein kleines bisschen mehr drin. 17 Grad erwarten euch morgen in der Spitze.
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3: Und das hier sind am Samstagnachmittag die Staus mit Wartezeiten von 7 Minuten und mehr für euch. Die Autobahn 2 Dortmund-Oberhausen zwischen Oberhausen-Königshardt und dem Kreuz Oberhausen. 1 Kilometer dauert 9 Minuten länger. Die 3 Köln-Oberhausen zwischen Duisburg-Wedau und Oberhausen-Lierich 3 Kilometer, allerdings knappe 40 Minuten plus. Eine Viertelstunde verliert ihr auf der A3 Köln-Arnheim zwischen dem Kreuz Oberhausen-West und Oberhausen-Holten hier 1 Kilometer. Die A4 Olpe-Köln zwischen Untereschbach und Bergisch Gladbach-Frankenforst 1 Kilometer, 7

0: Minuten kommen dazu. Die 44 Essen-Mönchengladbach zwischen Düsseldorf-Stockum und Langlatum 1 Kilometer 10 Minuten plus und die A57 noch Köln-Krefeld zwischen dem Kreuz Meerbusch und Krefeld-Oppum 3 Kilometer Viertelstunde mehr.
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0: Bevor ich euch gleich an diesem Samstagnachmittag so ein bisschen beim Geldverdienen am Wochenende helfe, erstmal mehr vom besten Mix, gleich neue Musik aus Südkorea. Die Jungs von BTS haben Swim für euch am Start. Vorher gibt's noch Lenny Kravitz und hier ist das Beste von heute. Die fantastische Loy und Red Eyes für ein perfektes Wochenende mittendrin im Mai. Ich bin Sven Sandbote und bringe euch durch den Samstagnachmittag. Hallo zusammen.

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0: BTS sind fertig mit Swim, dann schnell ab unter die Dusche und auf der Arbeit Geldregen zu spielen. Ja, das ist nicht immer ganz ungefährlich.
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1: Das ist heute so ein Hin und Her aus einem trockenen Sonne-Wolken-Cocktail, aber dann gibt's eben auch mal wieder Schauer bzw. lokal auch das ein oder andere Gewitter. Wer denkt, morgen wird's besser? Leider weit gefehlt, es bleibt wechselhaft. Mit 17 Grad wird's allerdings minimal wärmer.
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1: Es entspannt sich so ein bisschen unterwegs auf den Autobahnen. Hier sind die Staus mit Wartezeiten von 6 Minuten und mehr für euch. Die A2 Dortmund-Oberhausen zwischen Oberhausen-Königshardt und dem Kreuz Oberhausen 1 Kilometer, 7 Minuten kommen dazu. Die 3 Köln-Oberhausen zwischen Duisburg-Weder und dem Kreuz Kaiserberg 1 Kilometer, 8 Minuten. Die A44 Essen-Mönchengladbach zwischen Düsseldorf-Stockholm und Langlatum 2 Kilometer, 6 Minuten plus nochmal 6 Minuten auf der 52 Düsseldorf-Essen zwischen Essen-Bergerhausen und dem Dreieck Essen-Ost hier 1 Kilometer Stau. Und die 57 Köln-Krefeld zwischen dem Kreuz Meerbusch und Krefeld-Zentrum 3 Kilometer mit 12 Minuten mehr.
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1: Pink wartet gleich auf euch mit dem Besten von heute an diesem Samstagnachmittag im Best Mix. Aber jetzt erstmal die 80er. Mit denen hier, das sind Ultravox und Dancing with Tears in My Eyes. So genießt ihr das Wochenende und das macht ihr fantastisch gut. Sven Sandbote bin ich. Hi zusammen.

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0: Na, wenn uns das Wetter an diesem Wochenende schon nicht hilft, dann setzen wir eben auf Good Vibes und dazu gehört natürlich auch die passende Musik. Und das Gute ist, Nico Santos liefert direkt neue Musik, die sorgt für Optimismus. Passenderweise heißt der Song auch direkt Optimist. Und Nico, wann hilft's dir eigentlich in deinem Leben, unterwegs bei Touren oder auch in Interviews etc., optimistisch zu bleiben?
1: Ganz, ganz oft einfach bei ganz vielen Sachen, wo ich mich gescheut habe, es zu machen und dann gesagt habe, scheiß doch, ich mach's trotzdem. Sei einfach optimistisch, das wird schon irgendwie. Und das war zum Beispiel mein allererster Job, wo ich erstmal dachte, ich kann das ja nicht. Ich habe noch nie vor deutschem Publikum geredet. Ich habe noch nie davor performt und ich habe es geliebt. Deswegen, ich bis jetzt alle Sachen, wo ich die Chance genutzt habe, war es dann doch meistens das Richtige.
0: Jetzt sind wir Deutschen ja für unseren grenzenlosen Optimismus nicht unbedingt bekannt. Wie siehst du das?
1: Ich glaube, Deutschland hat das schon sehr, sehr in sich. Ich merke das umso mehr, wenn ich jetzt immer wieder, ich bin im Winter, bin ich sehr, sehr oft für 3-4 Monate einfach komplett wieder auf Mallorca bei meiner Familie. Und ich merke dann schon doch den Unterschied. Dieses das Glas halb leer sehen ist schon einfach sehr deutsch. Deswegen, ich bin eher der Typ, ey, das kriegen wir schon hin, das wird schon geil. Es geht uns eigentlich ja in sehr, sehr vielen Sachen. Ich bin jetzt echt viel rumgereist die letzten Monate. Ich muss sagen, wir haben es hier schon wirklich sehr, sehr schön.
0: Also dann mit einem halbvollen Glas durch diesen Samstag und mit dieser Haltung fahren wir doch auch ganz gut. Nico Santos und Optimist jetzt für euer Wochenende. Ich bin Sven Sandbote. Habt viel Spaß.
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0: Putin am Dienstag und Mittwoch, Staatschef Xi Jinping. Bei den Gesprächen soll es um die Beziehungen beider Länder und um internationale Fragen gehen. Anschließend seien eine gemeinsame Erklärung und mehrere Abkommen geplant. CDU-Generalsekretär Carsten Linnemann hat die Buhrufe für Bundeskanzler Friedrich Merz auf dem DGB-Bundeskongress kritisiert. Der Frankfurter Allgemeinen Sonntagszeitung sagte er, seine Oma hätte früher gesagt, so etwas mache man nicht.
1: Auf dem Gewerkschaftskongress in Berlin warb Merz für tiefgreifende Sozialreformen und kassierte dafür Pfiffe und Buhrufe. Für Linnemann ist das ein Unding. Er spricht von einer Verrohung des politischen Diskurses. Der CDU-Generalsekretär will die Debatte aber weiterführen, auch mit den Gewerkschaften. Bis zur Sommerpause will die Bundesregierung ein Reformpaket schnüren zu zentralen Themen wie Steuern, Arbeitsmarkt, Rente und Bürokratieabbau. Kein einfaches Vorhaben. In den vergangenen Wochen gab es darüber wiederholt Zoff in der Koalition. Dirk Zeitler, Nachrichtenredaktion.
0: Beim Absturz eines Kleinflugzeugs in einem Wohngebiet in Limburger Hof südlich von Mannheim sind zwei Insassen ums Leben gekommen. Nach Angaben der Polizei gibt es derzeit keine Hinweise auf verletzte Anwohner.
2: Das Kleinflugzeug soll auf einem Grundstück am Ortsrand der Gemeinde abgestürzt sein. Wie das Unglück genau passierte, ist noch unklar. Das Kleinflugzeug soll offenbar ein Hausdach gestriffen und dann abgestürzt sein. Das melden verschiedene örtliche Medien. Die Trümmerteile fielen auf Häuser, Straßen und Vorgärten. Sie sind weit in dem Wohngebiet verteilt. Anwohner sollen bisher nicht getroffen worden sein. Wie viele Menschen an Bord der Maschine waren, ist noch unklar. Tine Klimach, Nachrichtenredaktion.
0: Schwedens ESC-Teilnehmerin Felicia hat nach der Generalprobe einen Kreislaufkollaps erlitten. Nach Angaben des Senders SVT gegenüber der deutschen Presseagentur hatte die Sängerin nach der Probe in ihrem Umkleideraum einen Blutdruckabfall, weil sie dehydriert gewesen sei. Felicia erklärte, im sogenannten Green Room sei es unglaublich heiß gewesen, ihr sei immer schwindliger geworden. Inzwischen habe sie gut geschlafen, gegessen und getrunken und sei bereit für das Finale. Das waren die Nachrichten mit Thomas Bleskin.
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4: Bei 12 bis 16 Grad geht's heute Nachmittag wechselhaft weiter. Mal Sonne und Wolken, dann auch wieder Schauer, örtlich auch begleitet von Gewittern, das Ganze, die hier und da mal möglich sind. Auch morgen gibt's diese bunte Wettertüte, dann mit maximal 17 Grad.
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4: Und das heute Nachmittag mit diesen vier Staus. Die A2 Dortmund-Oberhausen zwischen Oberhausen-Königshardt und dem Kreuz Oberhausen. 1 Kilometer dauerte 7 Minuten länger. Nochmal 1 Kilometer auf der A3 Köln-Arnheim zwischen dem Kreuz Oberhausen-West und dem Kreuz Oberhausen. Da braucht ihr 2 Minuten, bis ihr durch seid. Die A44 Essen-Mönchengladbach zwischen Düsseldorf-Stockholm und Langlatum. 1 Kilometer, 4 Minuten mehr. Und die 57 dann noch Köln-Krefeld zwischen dem Kreuz Meerbusch und Krefeld-Oppum. Hier sind es 2 Kilometer, kosten euch 7 Minuten aktuell. Und ansonsten eine gute und vor allem sichere Fahrt.
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4: Geht schon mal schnell auf die Suche nach Streichhölzern oder Feuerzeugen und vielleicht auch einer Kerze. Die brauchen wir nämlich gleich, wenn Elton John singt und am Klavier sitzt. Candle in the Wind aus den 90ern. Vollkommen noch Ed Sheeran vorbei im besten Mix. Jetzt mit Sapphire. Ich bin Sven Sandbote. Schönen Nachmittag.
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0: Keine 5 Stunden mehr. Dann startet nachher um 21 Uhr ein langer Musikabend. Ab 21 Uhr heißt nämlich Daumen drücken für Sarah Engels beim Eurovision Song Contest live aus Wien. Unsere deutsche Starterin auf Platz 2. Und die Frage ist halt, wo landet sie am Ende des Abends mit ihrem ESC-Song Fire? Heute Nacht sind wir auf jeden Fall eine ganze Ecke schlauer. Und Dominik Becker aus der Redaktion, der ist schon seit ein paar Tagen in Wien unterwegs. Dominik, wo erreichen wir dich jetzt gerade?
1: Hallo aus Wien, hallo vom ESC, aus dem Pressezentrum. Hier wartet seit Tagen die gesamte Pressewucht aus ganz Europa. Rund 1000 Kolleginnen und Kollegen sind da. Neben mir sitzen die Niederländer, auf der anderen Seite die Griechen. Bei mir im Rücken sind die Kroaten. Auf vielen Tischen liegen die Flaggen oder die Fähnchen rum. Und wenn das jeweilige Land dann auftritt, in den Halbfinals zum Beispiel, dann ist hier richtig Party angesagt. Und Carina von einer Schweizer Tageszeitung, ja, die war das eine oder andere Mal mittendrin.
2: Mega, also da merkt man, hier sind nicht nur Journalistenvereins, sondern auch ESC-Fans, die richtig mitfiebern für die eigenen Länder, aber natürlich auch für die anderen. Und es ist auch schön, so ein bisschen das Mitleiden miteinander. Im zweiten Halbfinale am Donnerstag ist ja die Schweiz leider rausgefallen. Und als wir heute das Medienzentrum betraten, hat schon jemand zu uns gesagt, oh, I feel so sorry for Switzerland. So, das ist schön, die Anteilnahme.
1: Das hier ist sowas wie das Nachrichten- oder Social-Media-Headquarter vom Eurovision Song Contest. Ganz viel von dem, was ihr lest, was ihr hört oder zu sehen bekommt, das wird hier produziert und raus in die Welt geschickt, zu euch, nach Hause in dem Fall. Und seit eben, ja, da kenne ich auch eine, die drückt unserer Sarah Engels ganz fest die Daumen.
2: Also meine persönliche Meinung, ich bin ein Riesenfan von ihrem Song. Der läuft bei mir in Dauerschleife und ich finde auch die Show großartig, also wo sie sich so fallen lässt aus dieser Höhe. Auch mal cool, so eine Name hier auf der ESC-Bühne zu haben.
1: Also auch die Schweizer Kollegin, ja, die ist on fire.
0: Dann sind wir mal gespannt, ob Sarah dann vielleicht heute Abend auch ein paar Punkte aus der Schweiz bekommt. Um 21 Uhr geht's los und wie Sarah Engels abschneidet, haben wir natürlich für euch im Blick.
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2: Also richtig entscheiden kann sich das Wetter in diesen Tagen nicht. Mal ist es trocken mit Sonne und Wolken, dann ziehen mal wieder so ein paar Schauer durch. Örtlich sind auch Gewitter möglich heute Nachmittag und am Abend. Und dazu Tagestopwerte von 16 Grad. Morgen ändert sich, mal abgesehen von maximal 17 Grad nichts. Das bleibt weiterhin wechselhaft und irgendwie wenig frühlingshaft.
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2: Und das geht auch ganz schnell. Gibt nämlich nur zwei Staus, die A2 Dortmund-Oberhausen. Zwischen Oberhausen-Königshardt und dem Kreuz Oberhausen 1 Kilometer mit 7 Minuten plus und die 57 Köln-Krefeld. Zwischen dem Kreuz Meerbusch und Krefeld-Zentrum 1 Kilometer der Seite mit 6 Minuten plus unterwegs. Ansonsten eine gute Fahrt.
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2: Wir lassen es gleich funkeln, zumindest musikalisch, mit neuer Musik, nämlich von You Not Us und Dennis Lloyd. Diamonds spiele ich euch. Na, und das hier ist ja auch schon Diamant aus den 90ern. Latricia McNeil und And That Just The Way. Jetzt für euch im besten Mix. Ihr macht euch ein schönes Wochenende und ich spiele die Musik dazu. Sven Sandbote hier.

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0: Na, wer von euch ist im Sammelfieber? Kommt gut durch den Samstagnachmittag jetzt zur Fußball-Weltmeisterschaft. Da gibt es natürlich auch wieder ein Panini-Sticker-Album, immer besonders beliebt bei den Kindern. Ja, auch bei den großen, erwachsenen Kindern. Aber Sticker sind ja nicht die einzigen Dinge, die wir so sammeln im Leben. Kim Klages aus dem Wochenendteam, du sammelst was ganz Alltägliches.
1: Ganz genau, ich sammle Kennzeichen. Dafür gibt es die Kennzeichensammler-App. Dort kann man dann die Kennzeichen, also die Städte eintragen und sammeln. Man sieht dann natürlich auch immer die dazugehörigen Städtenamen, was ich ganz praktisch finde, weil ich glaube, es ging uns allen schon mal so, dass man ein Kennzeichen gesehen hat und das irgendwie nicht zuordnen konnte.
0: Ja, definitiv. Vor allem, du kannst ja nicht alle 824 Kennzeichen drauf haben.
1: Genau, man sieht in der App auch direkt, welche Kennzeichen einem in den einzelnen Bundesländern noch fehlen. Dadurch, dass ich jetzt auch schon etwas länger sammle und ja nicht jeden Tag durch ganz Deutschland dafür fahre, wiederholen sich natürlich die Kennzeichen immer. Dafür freut man sich dann umso mehr, wenn man ein neues Kennzeichen sieht.
0: Was ist denn so das seltenste Kennzeichen?
1: Mit großem Abstand BÜS für Büsingen. Die Gemeinde am Hochrhein ist vollständig von der Schweiz umgeben, gehört aber trotzdem zu Deutschland. Und davon gibt es dann eben nur ungefähr 800 Kennzeichen. Übrigens bin ich nicht die einzige Verrückte, die das macht. Diese Influencerin hier macht das fast schon hauptberuflich.
2: Die Sonne scheint noch, der Sommer naht. Und das bedeutet, dass ich eine kleine Kennzeichenjagd machen kann. Da können jetzt bestimmt nicht alle relaten. Aber ich finde, Kennzeichen sammeln bringt mich schon an irgendwie sehr schöne Orte.
0: Aber es ist schon wirklich sehr crazy. Aber vielleicht ja auch eine sehr gute Beschäftigungsidee, liebe Mamas und Papas, ne? Für die nächste Urlaubsfahrt, die ansteht. Dann gibt's von hinten auch kein Gequengel mehr. Wann sind wir endlich da?
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0: worden. Die AfD erreicht in einer INSA-Umfrage für die Bild am Sonntag einen Rekordwert. Das Institut sieht die Partei bei 29%, ein Punkt mehr als zuletzt. Die Union fällt auf 22%, ihren schwächsten INSA-Wert seit mehr als 4 Jahren.
1: Nicht nur die Union büßt ein, auch die SPD verliert einen Punkt und könnte im theoretischen Fall einer Bundestagswahl nur noch mit 12% rechnen. Zusammen erreichen Schwarz-Rot damit nur noch 34%. Die Grünen legen leicht zu und steigen auf 14%. Es ist ihr bester Wert beim INSA-Institut seit 2,5 Jahren. Die Linke verliert einen Punkt und landet bei 10%. FDP und BSW kommen weiter nur auf 3% und wären damit nicht im Bundestag vertreten. Im Herbst stehen 3 Landtagswahlen an, in Sachsen-Anhalt, Mecklenburg-Vorpommern und Berlin. Tine Klimach, Berlin.
0: Der Kreml hat einen Besuch von Russlands Präsident Wladimir Putin für Dienstag und Mittwoch in China angekündigt. Putin folge damit einer Einladung des chinesischen Staatschefs Xi Jinping, teilte der Kreml mit.
2: Es soll um die Beziehungen der beiden Länder gehen und um internationale und regionale Probleme, teilte der Kreml mit. Geplant ist demnach anschließend die Unterzeichnung einer gemeinsamen Erklärung und einer Reihe bilateraler Dokumente. Außerdem steht ein Treffen mit dem chinesischen Ministerpräsidenten an. Putins Reise folgt mit kurzem Abstand auf einen mehrtägigen Staatsbesuch von US-Präsident Donald Trump. Er war erst gestern aus China zurück in die USA geflogen. Katharina Schröder, Moskau.
0: Und zum Sportfußball. Der FC Energie Cottbus kehrt nach 12 Jahren in die zweite Bundesliga zurück. Am letzten Spieltag der dritten Liga gewannen die Lausitzer mit 1:0 bei Jahn Regensburg und sicherten den zweiten Platz, der Hintermeister VfL Osnabrück zum direkten Aufstieg berechtigt. Die Relegation gegen den 16. der zweiten Liga bestreitet Rot-Weiß Essen. Die Mannschaft von Trainer Uwe Koschinat kam zu einem späten 3:2 Erfolg beim SSV Ulm und verdrängte den MSV Duisburg vom Relegationsplatz. Das waren die Nachrichten mit Thomas Bleskin.
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4: Das Aprilwetter im Mai geht weiter. Mal regnet's, dann gibt's Sonne und Wolken oder wahlweise auch mal das ein oder andere Gewitter. Morgen geht's genauso weiter. Allerdings bei den Temperaturen ist ein kleines bisschen mehr drin. 17 Grad erwarten euch morgen in der Spitze.
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4: Und das jetzt um 5:15 mit diesen Staus. Die A44 Essen-Düsseldorf zwischen Düsseldorf-Stockholm und Langlatum 1 Kilometer, 4 Minuten plus die 57 Köln-Krefeld. Zwischen dem Kreuz Meerbusch und Krefeld Zentrum 2 Kilometer, da braucht ihr 10 Minuten länger. Und die A59 Duisburg-Dienstlaken zwischen Duisburg Zentrum und Duisburg-Meiderich 1 Kilometer, da seid ihr in schnellen 3 Minuten durch.
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4: Jetzt direkt die doppelte Dosis Musik aus NRW für euch am Start. Gleich nämlich neuer Sound von Kamrad, Hug Yourself. Dann singt Herbert Grönemeyer die Hymne auf seine Heimatstadt Bochum, die 80er. Und los geht's mit ihr hier. Das ist Alicia Keys. Ich bin Sven Sandbote. Tollen Samstag für euch.
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0: Na, das sieht sehr gemütlich aus bei euch. Ihr macht euch ein schönes Wochenende und ganz nebenbei holt ihr noch ein bisschen Kohle aus dem Geldregen.
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1: Das ist heute so ein Hin und Her aus einem trockenen Sonne-Wolken-Cocktail, aber dann gibt's eben auch mal wieder Schauer bzw. lokal auch das ein oder andere Gewitter. Wer denkt, morgen wird's besser? Leider weit gefehlt, es bleibt wechselhaft. Mit 17 Grad wird's allerdings minimal wärmer.
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1: Und das für euch aktuell mit diesen Staus: die A2 Dortmund-Oberhausen zwischen Oberhausen-Königshardt und dem Kreuz Oberhausen 1 Kilometer dauert 6 Minuten länger. Die A3 Köln-Arnheim zwischen dem Kreuz Oberhausen-West und dem Kreuz Oberhausen 2 Kilometer 4 Minuten plus. Und nochmal die 3 Arnheim-Oberhausen zwischen Dienstlaken-Süd und Oberhausen-Holten 1 Kilometer, da kommen 2 Minuten dazu. Dann rüber auf die A44 Essen-Mönchengladbach zwischen Düsseldorf-Stockholm und Langlatum 1 Kilometer 6 Minuten kommen dazu. Die 57 Köln-Krefeld zwischen dem Kreuz Meerbusch und Krefeld-Zentrum 2 Kilometer 12 Minuten plus und noch 1 Kilometer auf der 59 von Köln zwischen Köln-Lind und dem Flughafen dauert 3 Minuten länger für euch.
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1: Ich sag an dieser Stelle schon mal sorry, weil in den kommenden 3 Minuten ist bei mir persönlich komplette Eskalation angesagt. Bibi Rexha läuft im Lieblingsradio. New Religion spiele ich euch, das Beste von heute. Da kann ich aus meiner Warte für nichts garantieren, weil dieser Song einfach hammergeil ist. Und danach gibt's Leona Lewis und Run. Das ist er, der beste Mix für euer Wochenende. Ich bin Sven Sandbote und los geht's mit dem Eskalieren.
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0: Ultra Club und ihr Kammer Chameleon für den Samstagnachmittag. So, und Achtung, jetzt wird's noch ein bisschen nostalgischer. Ja, ihr habt es mit Sicherheit sofort erkannt. Die Jungs von Blue, geniale Boyband, seit 25 Jahren gibt es die mittlerweile schon. Und ihr Jubiläum, das feiern sie ganz ordentlich mit einem neuen Album und fetter Tour dazu. Katrin Teske aus der Musikredaktion war beim Blue-Konzert am Start und hat da direkt mit den Sängern Anthony Costa und Simon Webb für euch gesprochen.
1: Los ging's direkt an der Konzertlocation in Köln, hinten durchs Backstage an der Bühne vorbei und ab in den Catering-Bereich der Stars. Da hatte Simon gerade noch in aller Ruhe seinen Burger schnabuliert. Und dann ging es aber mit dem Interview los und eins war hier direkt klar, die Jungs sind super happy, wieder hier in Deutschland zu spielen. Oder wie Simon es meinte.
2: We used to be here like 3-4 days a week at one point. So this always feels like home.
1: Es gab Zeiten, in denen sie 3- oder 4-mal die Woche hier waren. Das fühlt sich deswegen direkt wie nach Hause kommen an. Und das Erste, was sie machen, wenn sie hier sind, einen Zwischenstopp beim Friseur.
2: Do you know what, I'll be honest with you. Every time we've come to Germany, like now, I've only just gone out and gone to get a haircut. And that's what I see. And then I go into a restaurant, have a coffee.
1: Da lassen sie sich erstmal schön die Haare schneiden. Dann geht's ab in ein Café oder Restaurant. Also alles super entspannt bei den Jungs. Aber worüber wir natürlich auch gesprochen haben und der Grund, warum sie eigentlich hier sind, ihre Konzerte. Und dafür haben sie viel Neues im Gepäck, zum Beispiel ihr Album Reflections, laut Anthony ihr Bestes.
3: This is the best album I think we've done.
1: Und das hat auch einen bestimmten Grund. Auf dem Album geht es um ihre Entwicklung und Reife.
3: We've grown and we've matured and as Simon said, we've become dads, we've become family.
4: Wir sind erwachsener geworden, sind jetzt Väter und müssen Rechnungen bezahlen. Früher, da ging es nur ums Spaß haben und Champagner trinken, aber wenn wir das jetzt immer noch machen würden, würden wir einfach total
3: stupid.
1: Deswegen gibt's bei ihren Konzerten auch eine gute Mischung aus eben diesen super neuen, reflektierten Songs und ganz klar ihren alten Mega-Hits aus den 2000ern. Und die kamen richtig gut an.
5: War doch einfach schön, die ganzen alten Lieder nochmal zu hören. Also wer Party machen will, der ist hier genau richtig.
6: Es war super, es war richtig schön, ja. Es hat sehr viel Spaß gemacht.
7: Würden wir immer wieder machen, jederzeit.
1: Also Fazit, super sympathische Band, ein Konzert, wie man es sich von einer Boyband wünscht und super zufriedene Fans. Also wer das noch nicht selber miterlebt hat, der sollte sich definitiv den 27. August merken, da spielen sie in Bonn, oder etwas später den 8. November, da sind sie dann in Düsseldorf am Start.
0: Ja, und die Konzerte präsentieren wir euch natürlich. Also holt euch schnell die Tickets und hier sind sie. Blue, you make me wanna. Ich bin Sven Sandbote, kommt gut durch den Abend.
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1: Ich bin Thomas Bleskin. Der tote Wal vor Dänemark ist der Ostseewal Timi. Das teilten das Umweltministerium in Mecklenburg-Vorpommern und die dänische Umweltbehörde mit. Demnach wurde an dem Buckelwal vor der Insel Anholt ein Tracker gefunden.
2: Taucher der dänischen Naturschutzbehörde und eine deutsche Tierärztin hatten den Wal nochmal untersucht und sind dabei auch unter das Tier getaucht. Anfangs war kein Sender an der Rückenflosse entdeckt worden, weil das Tier auf dem Rücken lag. Der Tauchgang brachte nun Klarheit. Damit ist die Rettungsaktion der privaten Initiative gescheitert. Wal Timi war mehrmals an der Küste Schleswig-Holsteins und Mecklenburg-Vorpommerns gestrandet. Dann wurde er von der privaten Initiative mit Hilfe eines Lastkahns ins offene Meer gebracht. Experten von Tierschutzorganisationen hatten seine Überlebenschancen als sehr gering eingeschätzt.

0: geordneten Gesetz geregelt ist. Viele in der Bevölkerung würden es aber als wichtiges Signal sehen, wenn die Abgeordneten trotzdem in diesem Jahr darauf verzichten. Auch im Bundestag selbst gibt es die Tendenz, per Beschluss die Erhöhung auszusetzen, in der Opposition und auch in der SPD. 2020, während der Corona-Pandemie, war das schon mal der Fall. Diana Kramer, Nachrichtenredaktion.
1: Die AfD erreicht in einer INSA-Umfrage für die Bild am Sonntag einen Rekordwert. Das Institut sieht die Partei bei 29%, ein Punkt mehr als zuletzt. Die Union fällt auf 22%, ihren schwächsten INSA-Wert seit mehr als 4 Jahren. Auch die SPD verliert und kommt nur noch auf 12%. Die Grünen legen leicht zu auf 14%, die Linke büßt einen Punkt ein und erreicht 10%. Schwedens ESC-Teilnehmerin Felicia hat nach einer Generalprobe einen Kreislaufkollaps erlitten. Nach Angaben des Senders SVT gegenüber der deutschen Presseagentur hatte die Sängerin nach der Probe in ihrem Umkleideraum einen Blutdruckabfall, weil sie dehydriert gewesen sei. Felicia erklärte, inzwischen gehe es ihr wieder gut. Und das waren die Nachrichten mit Thomas Bleskin.
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3: Jetzt am Abend können noch mal so ein paar Tropfen mit dabei sein. Letzte Gewitter, also da, wo es welche gab, die klingen jetzt auch rasch ab. In der Nacht lockert es dann zunehmend auf. Es geht auch meist trocken durch die Nacht, das bei 6 bis 1 Grad. Sonntag wieder alles mit dabei, wechselnd bis stark bewölkt, vor allem regnerisch. Wenn es mal auflockert, dann kommen mal so ein paar Sonnenstrahlen durch. Die sind aber dann doch eher von kurzer Dauer. Wird wieder etwas milder mit 14 bis 17 Grad.
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3: Unter Vorsicht bitte erstmal auf der A560 Hennef St. Augustin zwischen Kreuzborn-Siegburg und Niederpleis besteht Gefahr durch eine Unfallstelle. Die Staus hier dauert mindestens 7 Minuten länger. Die A3 Köln-Arnheim zwischen Kreuz-Oberhausen-West und Kreuz-Oberhausen 1 Kilometer Stau plus 11 Minuten. Die A44 Mönchengladbach-Düsseldorf zwischen Langlatum und Düsseldorf-Messe-Arena 1 Kilometer Stau an der Baustelle bzw. laufen da Instandhaltungsarbeiten. Deswegen ist in jeweils... Was ist da? Da ist jeweils in einer Fahrtrichtung nur ein Fahrstreifen frei und deswegen dauert es 11 Minuten länger. A45 Hagen-Dortmund zwischen Dortmund-Süd und Kreuz-Dortmund-Witten 1 Kilometer Stau plus eine Viertelstunde. Und die A57 noch Köln-Krefeld zwischen Kreuz-Meerbusch und Krefeld-Zentrum 2 Kilometer Stau und plus 7 Minuten.
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3: Ja, und bei uns am Samstagabend darf Taylor Swift direkt mal als erstes ran. Jetzt hier bei uns mit Opalite. Ich bin Andreas Grunwald. Euch ein schönes Wochenende.

0: Musik aus dem 80er-Streifen, St. Elmo's Fire, der Titel St. Elmo's Fire. Das sind doch mal Sachen, die kann ich mir merken. Genauso einfach hat man es mir bei Footloose gemacht. So, die Musikwelt, die guckt ja heute Abend nach Wien. Also die europäische auf jeden Fall. Das Finale des Eurovision Song Contests steigt in der Hauptstadt Österreichs. 25 Acts stehen da auf der Bühne in der Wiener Stadthalle. Und unser ESC-Reporter Dominik Becker, der hat den ESC-Slogan ernst genommen hier, United by Music. Dominik, du hast dich da mal aufs internationale Parkett gewagt.
1: Naja, zumindest habe ich mal ein paar alles gute Wünsche für Sarah eingesammelt. Zum Beispiel von Crystal, das ist eine Kollegin aus Zypern. Und das hört sich so an.
2: Sarah, mu, καλή επιτυχία. Na schießt πάνω στη σκηνή. Δώσ' τα όλα και απολαύσέ το.
1: From Cyprus, von Zypern in die Schweiz. Das verstehen wir alle, oder?
3: Liebe Grüße aus der Schweiz. Da ist Karin aus Zürich. Und ich drücke der Sarah Engels ganz fest Daumen für heute oben im Finale. Daumen sind drückt. Fire, fire, let's go.
1: Woohoo. Und ein paar Liebe und Anerkennung. Kennende Worte aus Finnland habe ich auch bekommen. Die finnischen Starter, ja, die gelten ja als einer der Top-Favoriten. Nette Worte einer Finnin, die sogar bei uns in NRW wohnt, an Sarah Engels. Ja, die Worte klingen so.
4: Sarah on tosi hyvä tanssija, laulaja. Mä tiedän sen jo monta vuotta ja mä oon seurannut tästä TV:stä ihan alkuajoista lähtien. Ja nyt se on päässyt Euroviisuihin. Mahtavaa. Hyvä, Sarah. Pidä peukkuja sulle.
1: Ich weiß nicht, wie es euch geht. Ich finde, jetzt kann gar nichts mehr schief gehen. Go on fire, liebe Sarah Engels.
0: Ja, ich hätte gern was verstanden. So, ich habe dem natürlich deswegen auch nichts hinzuzufügen. Aber wann? Um 21 Uhr, genau. 21 Uhr heute Abend geht's los. Viel Spaß beim Daumendrücken. Ja, jetzt bei uns natürlich Sarah Engels.

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1: Und da geht's weiter wechselnd bis stark bewölkt durch den Abend. Kann auch immer mal nass werden. Das ändert sich dann in Richtung Nacht. Da lockert es dann zunehmend auf. Das bei noch 10 bis 14 Grad. Da bleibt es dann auch meist trocken. Morgen am Sonntag reißt die graue Wolkendecke dann kaum auf. Viele Wolken bringen eine ganze Menge Regen oder auch am späten Nachmittag mal ein Gewitter mit. Und das dann bei 14 bis 17 Grad.
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1: Eben der Blick auf die Autobahn. Hier dauert es mindestens 7 Minuten länger. Geht los mit der 44 Mönchengladbach-Düsseldorf zwischen Lang-Latum und Düsseldorf-Messe-Arena. Wegen Instandhaltungsarbeiten da 1 Kilometer Stau. Steht nur ein Fahrstreifen zur Verfügung und deswegen dauert es im Moment in Fahrtrichtung Düsseldorf eine Viertelstunde länger. A45 Hagen-Dortmund zwischen Dortmund-Süd und Kreuz-Dortmund-Witten 1 Kilometer Stau plus 18 Minuten. A57 Köln-Krefeld zwischen Kreuz-Meerbusch und Krefeld-Zentrum 3 Kilometer Stau plus 12 Minuten. Und noch die 61 Koblenz-Venlo zwischen Mönchengladbach-Holt und Kreuz-Mönchengladbach 2 Kilometer Stau und plus 12 Minuten.
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1: Tja, und das war's, ne, mit der Bundesliga-Saison 25-26. Ja, liebe Bayern, nochmal Gratulation. Seit heute ist also klar, Heidenheim und St. Pauli steigen ab in die zweite. Wolfsburg rettet sich da in die Relegation und da wartet dann eventuell, ja vielleicht, das Hammerduell Wolfsburg gegen Hannover 96. Allerdings könnte es auch noch Paderborn oder Elversberg treffen, die aber auch noch alle drei direkt aufsteigen können. Morgen dann die Spiele in Liga 2. Fest steht schon Cottbus und Osnabrück, die steigen auf in Liga 2. Und Rot-Weiß Essen könnte es auch noch schaffen. Die warten in der Relegation, spielen also in der Relegation um den Aufstieg in die zweite Liga. Gegen wen entscheidet sich dann morgen? Der Vollständigkeit halber machen wir noch die Ergebnisse von heute. Werder gegen Dortmund 0:2, Heidenheim gegen Mainz 0:2, Freiburg gegen Leipzig 4:1, Eintracht Frankfurt gegen Stuttgart 2:2, St. Pauli gegen Wolfsburg 1:3, Union Berlin gegen Augsburg 4:0, Gladbach gegen Hoffenheim 4:0, FC Bayern München gegen Köln 5:1 und Leverkusen gegen Hamburg 1:1.

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0: großer 80er von Starship, We Build This City. Habt ihr euch schon mal mit einer KI unterhalten? Hier, ChatGPT oder so. Rund 40% der jungen erwachsenen KI-Nutzer plaudern einer Umfrage zufolge also lieber mit künstlicher Intelligenz als mit Verwandten. Das sind Ergebnisse einer repräsentativen Umfrage und die Kollegin hier, die kann das in Teilen auch schon irgendwie so ein bisschen verstehen.
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2: Die Frage ist, liegt es daran, dass die KI so gut ist oder die Verwandten so schlimm? Jetzt komm, nach dem 5. Weihnachten in Folge, wo du neben dem angetüdelten Onkel sitzen musstest, der spätestens nach dem 4. Bier anfängt, so Sachen zu sagen wie, früher hat es sowas bei uns nicht gegeben. Da wünscht man sich schon ab und zu mal so einen neuen Gesprächspartner. Komm, wir haben alle diese eine Person im Familienkreis, die immer so ein klitzekleines bisschen unangenehm ist. Ne, Rainer? Was machst du so in den Sommerferien?
3: Wir haben schön das Campinggelände und das ist ein FKK-Gelände und da sind wir alle nackt.
2: Wow, danke. Mit der Familie zu kommunizieren, das kann sich manchmal schon so anfühlen, als würde man sich mit Glassplittern einreiben. Kein Wunder, dass manche da lieber die KI nehmen. Du, ich habe da eine tolle Abnehmmethode, erzähle ich dir gleich. Du hast da ja so Probleme. Aber ich muss echt sagen, du bist so mutig. Sowas zu tragen hätte ich mich ja nicht getraut. Auf deinem Profilfoto, ne? Da siehst du richtig gut aus. Man erkennt dich kaum wieder. Dann doch lieber alleine im Zimmer sitzen und mit ChatGPT so Fragen diskutieren wie, wenn ich ein Gespenst kaufe, ist das dann geistiges Eigentum? Übrigens die Antwort von ChatGPT darauf, nein. Naja, Humor kannst du halt nicht trainieren, ne? Dass also manche lieber mit KI sprechen, liegt also vielleicht gar nicht so sehr an der KI an sich, sondern an den komischen Leuten, mit denen wir so kommunizieren müssen. Und obwohl es diese seltsamen Leute gibt, ja, muss ich sagen, ich reibe mich trotzdem lieber mit Glassplittern ein, als nur noch mit einer KI zu sprechen. Das ist nämlich auf Dauer langweilig und außerdem vereinsamt man da auch. Sich mit echten Menschen zu unterhalten, ist einfach immer noch schöner.
4: Wenn du aussteckst, du musst auch einstecken können, weißt du? Und dann können viele nicht.
5: Ich glaube, wir haben einfach, ne? Das Wort auf die. Also, wir haben einfach, ne, die Zunge frei, Schnauze raus.
2: Okay, fast immer.
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1: Ich bin Thomas Bleskin. Bei dem toten Wal vor der dänischen Insel Anholt handelt es sich um den zuvor in der Ostsee gestrandeten Buckelwal. Das teilten das Umweltministerium in Mecklenburg-Vorpommern und die dänische Umweltbehörde mit. An dem Tier sei der von der privaten Rettungsinitiative angebrachte Tracker gefunden worden. Die AfD erreicht in einer INSA-Umfrage für die Bild am Sonntag einen Rekordwert. Das Institut sieht die Partei bei 29%, ein Punkt mehr als zuletzt. Die Union fällt auf 22%, ihren schwächsten INSA-Wert seit mehr als 4 Jahren.
2: Nicht nur die Union büßt ein, auch die SPD verliert einen Punkt und könnte im theoretischen Fall einer Bundestagswahl nur noch mit 12% rechnen. Zusammen erreichen Schwarz-Rot damit nur noch 34%. Die Grünen legen leicht zu und steigen auf 14%. Es ist ihr bester Wert beim INSA-Institut seit 2,5 Jahren. Die Linke verliert einen Punkt und landet bei 10%. FDP und BSW kommen weiter nur auf 3% und wären damit nicht im Bundestag vertreten. Im Herbst stehen 3 Landtagswahlen an, in Sachsen-Anhalt, Mecklenburg-Vorpommern und Berlin. Tine Klimach, Berlin.
1: Der Kreml hat einen Besuch von Russlands Präsident Wladimir Putin für Dienstag und Mittwoch in China angekündigt. Putin folge damit einer Einladung des chinesischen Staatschefs Xi Jinping, teilte der Kreml mit.
3: Es soll um die Beziehungen der beiden Länder gehen und um internationale und regionale Probleme, teilte der Kreml mit. Geplant ist demnach anschließend die Unterzeichnung einer Beziehungen der beiden Länder gehen und um internationale und regionale Probleme, teilte der Kreml mit. Geplant ist demnach anschließend die Unterzeichnung einer gemeinsamen Erklärung und einer Reihe Bilateralen.

0: Relegation. Stuttgart sicherte sich mit einem 2:2 in Frankfurt die Champions League. Hoffenheim und Leverkusen spielen Europa League. Freiburg nach dem 4:1 gegen Leipzig Conference League. Bayern schlug Köln 5:1, Dortmund gewann 2:0 in Bremen, Union 4:0 gegen Augsburg. Und das waren die Nachrichten mit Thomas Bleskin.
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2: Jetzt am Abend begleiten uns noch viele Wolken. Ein bisschen Regen kann auch noch mal runterkommen. Das ändert sich dann in der Nacht. Letzte Gewitter und Schauer, die ziehen dann ab. Es geht meist trocken durch die Nacht, das bei noch 10 bis 14 Grad. Der Sonntag bringt mit maximal 17 Grad wieder etwas wärmere Temperaturen, allerdings auch viele Wolken und genauso viel Regen. Am Abend sind dann auch Gewitter nicht ganz ausgeschlossen.
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2: Und da sind die Staus um kurz nach 7 A44 Mönchengladbach Düsseldorf zwischen Langlatum und Düsseldorf Messe Arena. 1 Kilometer Stau und plus 12 Minuten. Die 45 Hagen Dortmund zwischen Dortmund Süd und Kreuz Dortmund Witten. 1 Kilometer Stau plus 11. A52 Roermond Düsseldorf zwischen Kreuz Mönchengladbach und Mönchengladbach Neuwerk. 1 Kilometer Stau plus 4 Minuten. Die A57 Köln Krefeld zwischen Kreuz Meerbusch und Krefeld Oppum. 3 Kilometer Stau plus 12. Die A61 Koblenz Venlo zwischen Mönchengladbach Holt und Kreuz Mönchengladbach. 3 Kilometer Stau plus eine Viertelstunde. Und die 61 nochmal jetzt von Venlo nach Koblenz zwischen Mönchengladbach Nordpark und Mönchengladbach Wickrath. 4 Kilometer Stau und plus 4 Minuten.
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2: So, und ich habe euch mal einen ganz späten 80er-Hit rausgesucht. 1989 kam der raus von Alanna Miles. Gibt's jetzt Black Velvet. Ich bin Andreas Grunwald. Schönes Wochenende.

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0: hat irgendwas, die Nummer. Finde ich richtig gut. Harry Styles ist das, American Girls. So, bei uns jetzt mal so ein paar Gedanken zu den Eisheiligen. Er hier dreht für uns die Heizung nochmal auf 5.
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2: Wisst ihr, wer das mit den Eisheiligen erfunden hat? Menschen, die Smalltalk mögen. Ja, kennen wir doch alle. Stehst du im Büro an der Kaffeemaschine, kommt die Annette aus der Buchhaltung, mit der du noch nie gesprochen hast. Das kann an ihren ganzen Pullis mit den Katzenmotiven liegen, vielleicht aber auch einfach so. Und du weißt nicht, was du sagen sollst. Und dann kommt sowas wie Wetter, oder? Ja, soll ja erstmal so bleiben. Das ist Profi-Smalltalk, Freunde. Und wer solche Gespräche schon mag, der kommt jetzt richtig auf seine Kosten. Nachts ist aber kalt, oder? Ja, Eisheiligen, das kommt vor. Mit solchen raffinierten Details wird aus unserem täglich gleichen Gesprächsgulasch ein würziger Smalltalk-Eintopf mit Wursteinlage. Wusstet ihr eigentlich, dass die Eisheiligen alle so feine lateinische Namen haben? Bis auf die letzte. Die heißt Kalte Sophie. Ja, klingt irgendwie nach einer Nachspeise aus der DDR. Und immer dran denken, es gibt schlechtes Wetter und schlechte Kleidung.
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1: Ja, wechselnd bis stark bewölkt. So sieht der restliche Abend bei uns aus. Wird aber zunehmend trockener. Vor allem nachts ist Regen kaum noch ein Thema. Das bei noch 10 bis 14 Grad. Morgen am Sonntag ist es meist stark bewölkt und regnerisch. Temperaturen dazu, die liegen zwischen 14 und 17 Grad.
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1: Und da haben wir noch zwei längere Staus mit dabei. Die A52 Römer-Düsseldorf zwischen Kreuz Mönchengladbach und Mönchengladbach-Neuwerk. 3 Kilometer Stau plus 5 Minuten. Und die A57 Köln-Krefeld zwischen Kreuz Meerbusch und Krefeld-Oppum, da 3 Kilometer Stau und plus 12 Minuten.
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1: Ja, und weiter geht's durch den Samstagabend. Jetzt mal mit Musik von Nico Santos. Hier ist er mit All Time High. Ich bin Andreas Grunwald. Schönen Samstagabend, schönes Wochenende.
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0: da nochmal ein 80er Talk Talk und Such a Shame. Es ist soweit, jetzt gibt's The Walking Dead Hauptdarsteller Andrew Lincoln in einer neuen Serie zu sehen. Sie heißt Cold Water, läuft bei Magenta TV und Jörg Albrecht, der hat mal reingeschaut.
1: Es gefällt uns hier schon lange.
2: Klingt zunächst völlig unverdächtig. So als sei es alltäglich, von London in ein schottisches Nest namens Cold Water zu ziehen. Doch Tommy, der neue Nachbar von Familienvater John, hakt nach.
1: Ich meine, weil man nicht so ohne weiteres alles ändert, es sei denn, da stimmt irgendwas nicht, oder?
3: Ich habe vermutlich so eine Art von PTBS.
2: Eine posttraumatische Belastungsstörung hat John bei sich selbst diagnostiziert. Auslöser war ein Vorfall vor einigen Monaten, eben in London.
4: Sie schlagen Ihren Sohn!
5: Und was jetzt?
2: Auf einem Spielplatz hat ein Mann erst seinen Sohn geschlagen, dann eine Frau. Und John, der hat nichts gemacht, ist einfach abgehauen, hat in der Panik sogar eines seiner beiden Kinder vergessen.
6: In London hat John den Ärger magisch angezogen.
2: Anscheinend besteht diese Anziehungskraft auch noch in Cold Water.
7: Hast du ein Problem mit mir, Mann?
1: Nein, nein.
7: Dann verpiss dich.
2: Hitzköpfe gibt es eben nicht nur in der Großstadt. Aber womit John und seine Frau sicher nicht gerechnet haben, dass der strenggläubige Nachbar Tommy, der mit der Pfarrerin verheiratet ist, ein dunkles Geheimnis hütet. Wobei seine Begeisterung für Serienkiller wie Jeffrey Dahmer hätte eigentlich Warnung genug sein müssen.
1: Wenn sowas wie das reine Böse existiert, gilt das ganz zwangsläufig auch für das absolut Gute.
2: Wer bitte? Das möchte man schon während der ersten Folge fragen. Denkt sich nur so einen Stuss aus. Dagegen waren selbst die Zombie-Stories für Andrew Lincoln schlüssig. Aber so wenig plausibel, ja an den Haaren herbeigezogen Cold Water auch ist, die Serie unterhält prächtig.
8: Das ist Tommys Schuppen. Tommy ist quasi dort eingezogen.
9: Weiß der Kuckuck, was dort vor sich geht? Ich glaube, ich will es gar nicht wissen.

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1: Ich bin Thomas Bleskin. Der tote Wal vor Dänemark ist der Ostseewal Timi. Das teilten das Umweltministerium in Mecklenburg-Vorpommern und die dänische Umweltbehörde mit. Demnach wurde an dem Buckelwal vor der Insel Anholt ein Tracker gefunden.
2: Taucher der dänischen Naturschutzbehörde und eine deutsche Tierärztin hatten den Wal nochmal untersucht und sind dabei auch unter das Tier getaucht. Anfangs war kein Sender an der Rückenflosse entdeckt worden, weil das Tier auf dem Rücken lag. Der Tauchgang brachte nun Klarheit. Damit ist die Rettungsaktion der privaten Initiative gescheitert. Wal Timi war mehrmals an der Küste Schleswig-Holsteins und Mecklenburg-Vorpommerns gestrandet. Dann wurde er von der privaten Initiative mithilfe eines Lastkahns ins offene Meer gebracht. Experten von Tierschutzorganisationen hatten seine Überlebenschancen als sehr gering eingeschätzt. Tine Klimach, Nachrichtenredaktion.
1: Eine deutliche Mehrheit der Bürger in Deutschland lehnt eine Erhöhung der Diäten der Bundestagsabgeordneten in diesem Jahr ab. Die Bezüge sollen zum 1. Juli automatisch um knapp 500 Euro steigen.
3: 85% sprachen sich in einer YouGov-Umfrage dafür aus, dass die Parlamentarier auf die Erhöhung verzichten sollten. Auf rund 12.330 Euro würden ihre Bezüge monatlich steigen. Eine automatische Anpassung, die sich an der allgemeinen Lohnentwicklung orientiert und im Abgeordnetengesetz geregelt ist. Viele in der Bevölkerung würden es aber als wichtiges Signal sehen, wenn die Abgeordneten trotzdem in diesem Jahr darauf verzichten. Diana Kramer, Nachrichtenredaktion.
1: Die AfD erreicht in einer INSA-Umfrage für die Bild am Sonntag einen Rekordwert. Das Institut sieht die Partei bei 29%, ein Punkt mehr als zuletzt. Die Union fällt auf 22%, ihren schwächsten INSA-Wert seit mehr als 4 Jahren. Auch die SPD verliert und kommt nur noch auf 12%. Die Grünen legen leicht zu auf 14%, die Linke büßt einen Punkt ein und erreicht 10%. Und zum Sport, Fußball, St. Pauli und Heidenheim steigen aus der Bundesliga ab. St. Pauli verlor 1:3 gegen Wolfsburg, Heidenheim 0:2 gegen Mainz. Wolfsburg geht in die Relegation. Heidenheim steigen aus der Bundesliga ab. St. Pauli verlor 1:3 gegen Wolfsburg, Heidenheim 0:2 gegen Mainz. Wolfsburg geht in die Relegation. Stuttgart sicherte sich mit einem 2

0: da, wo es welche gab, die klingen jetzt auch rasch ab. In der Nacht lockert es dann zunehmend auf. Es geht auch meist trocken durch die Nacht, das bei 6 bis 1 Grad. Sonntag wieder alles mit dabei, wechselnd bis stark bewölkt, vor allem regnerisch. Wenn es mal auflockert, dann kommen auch mal so ein paar Sonnenstrahlen durch. Die sind aber dann doch eher von kurzer Dauer. Wird wieder etwas milder mit 14 bis 17 Grad.
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0: Die Staus jetzt um kurz nach 8. Da haben wir die A44 Düsseldorf nach Mönchengladbach zwischen Düsseldorf Messe Arena und Langlatum 1 Kilometer Stau. Dann die A57 Köln nach Krefeld zwischen Kreuz Meerbusch und Krefeld Oppum auch 1 Kilometer Stau. Und noch die A59 Bonn nach Köln zwischen Köln-Lind und Flughafen Köln-Bonn auch noch mal 1 Kilometer Stau. Ansonsten alles frei, gute Fahrt.
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0: Ja, und wir starten in diesen Samstagabend mit einer großartigen Nummer von Snoop Dogg. Hat er 1993 rausgebracht. Who am I? What's my name? Hier ist Snoop Dogg.

0: Tja, meine Güte, da muss man sich aber auch erstmal dran erinnern können. Bros, die 80er mit When Will I Be Famous? Ich weiß gar nicht, wann habe ich das denn zuletzt gehört? Es ist eine Ewigkeit her. 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
1: Und da geht's weiter wechselnd bis stark bewölkt durch den Abend. Kann auch immer mal nass werden. Das ändert sich dann in Richtung Nacht. Da lockert es dann zunehmend auf. Das bei noch 10 bis 14 Grad. Da bleibt es dann auch meist trocken. Morgen am Sonntag reißt die graue Wolkendecke dann kaum auf. Viele Wolken bringen eine ganze Menge Regen oder auch am späten Nachmittag mal ein Gewitter mit. Und das dann bei 14 bis 17 Grad.
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1: Und also im Moment alles frei. Euch unterwegs eine gute Fahrt.
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1: Tja, muss gerade mal schauen, wie machen wir weiter. Ach, kommt jetzt etwa der Typ, der immer hier so rumschreit? Hey, oh, Captain Jack. Kommt der jetzt oder? Ich hab's gewusst. Jack.

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2: Nee, heute Abend lieben wir nicht Ken, heute Abend lieben wir Sarah Engels. Könnte gleich ein langer Musikabend für euch werden. Ab 21 Uhr heißt es Daumen drücken für Sarah Engels beim Eurovision Song Contest in Wien. Wo landet Sarah mit ihrem ESC-Song Fire? Gegen Mitternacht sind wir da schlauer. Kollege Dominik Becker, der behält für uns da natürlich alles im Auge.
3: Hallo aus Wien, hallo vom ESC aus dem Pressezentrum. Hier wartet seit Tagen die gesamte Pressewucht aus ganz Europa. Rund 1000 Kolleginnen und Kollegen sind da. Neben mir sitzen die Niederländer, auf der anderen Seite die Griechen. Bei mir im Rücken sind die Kroaten. Auf vielen Tischen liegen die Flaggen oder die Fähnchen rum. Und wenn das jeweilige Land dann auftritt, in den Halbfinals zum Beispiel, dann ist hier richtig Party angesagt. Und Carina von einer Schweizer Tageszeitung, ja, die war das eine oder andere Mal mittendrin.
4: Mega, also da merkt man, hier sind nicht nur Journalistenvereine, sondern auch ESC-Fans, die richtig mitfiebern für die eigenen Länder, aber natürlich auch für die anderen. Und es ist auch schön, so ein bisschen das Mitleiden miteinander. Im zweiten Halbfinale am Donnerstag ist ja die Schweiz leider rausgefallen. Und als wir heute das Medienzentrum betraten, hat schon jemand zu uns gesagt, oh, I feel so sorry for Switzerland. So, das ist schön, die Anteilnahme.
3: Das hier ist sowas wie das Nachrichten- oder Social-Media-Headquarter vom Eurovision Song Contest. Ganz viel von dem, was ihr lest, was ihr hört oder zu sehen bekommt, das wird hier produziert und raus in die Welt geschickt, zu euch, nach Hause in dem Fall. Und seit eben, ja, da kenne ich auch eine, die drückt unserer Sarah Engels ganz fest die Daumen.
4: Also meine persönliche Meinung, ich bin ein Riesenfan von ihrem Song. Der läuft bei mir in Dauerschleife und ich finde auch die Show großartig, also wo sie sich so fallen lässt aus dieser Höhe. Auch mal cool, so einen Namen hier auf der ESC-Bühne zu haben.
3: Also auch die Schweizer Kollegin, ja, die ist on fire.
2: Das haben wir gerade rausgehört. Gleich geht's los. Also sind wir mal gespannt, ob Sarah da also auch aus der Schweiz mal ein paar Punkte bekommt und die nicht einfach nur wieder sagen hier. Baby.

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1: Ich bin Thomas Bleskin. Bei dem toten Wal vor der dänischen Insel Anholt handelt es sich um den zuvor in der Ostsee gestrandeten Buckelwal. Das teilten das Umweltministerium in Mecklenburg-Vorpommern und die dänische Umweltbehörde mit. An dem Tier sei der von der privaten Rettungsinitiative angebrachte Tracker gefunden worden. Die AfD erreicht in einer INSA-Umfrage für die Bild am Sonntag einen Rekordwert. Das Institut sieht die Partei bei 29%, ein Punkt mehr als zuletzt. Die Union fällt auf 22%, ihren schwächsten INSA-Wert seit mehr als 4 Jahren.
2: Nicht nur die Union büßt ein, auch die SPD verliert einen Punkt und könnte im theoretischen Fall einer Bundestagswahl nur noch mit 12% rechnen. Zusammen erreichen Schwarz-Rot damit nur noch 34%. Die Grünen legen leicht zu und steigen auf 14%. Es ist ihr bester Wert beim INSA-Institut seit 2,5 Jahren. Die Linke verliert einen Punkt und landet bei 10%. FDP und BSW kommen weiter nur auf 3% und wären damit nicht im Bundestag vertreten. Im Herbst stehen 3 Landtagswahlen an, in Sachsen-Anhalt, Mecklenburg-Vorpommern und Berlin. Tine Klimach, Berlin.
1: CDU-Generalsekretär Carsten Linnemann hat die Buhrufe für Bundeskanzler Friedrich Merz auf dem DGB-Bundeskongress kritisiert. Der Frankfurter Allgemeinen Sonntagszeitung sagte er, seine Oma hätte früher gesagt, so etwas mache man nicht.
3: Auf dem Gewerkschaftskongress in Berlin warb Merz für tiefgreifende Sozialreformen und kassierte dafür Pfiffe und Buhrufe. Für Linnemann ist das ein Unding. Er spricht von einer Verrohung des politischen Diskurses. Der CDU-Generalsekretär will die Debatte aber weiterführen, auch mit den Gewerkschaften. Bis zur Sommerpause will die Bundesregierung ein Reformpaket schnüren zu zentralen Themen wie Steuern, Arbeitsmarkt, Rente und Bürokratieabbau. Kein einfaches Vorhaben. In den vergangenen Wochen gab es darüber wiederholt Zoff in der Koalition. Dirk Zeitler, Nachrichtenredaktion.
1: Und zum Sport, Fußball. St. Pauli und Heidenheim steigen aus der Bundesliga ab. St. Pauli verlor 1:3 gegen Wolfsburg, Heidenheim 0:2 gegen Mainz. Wolfsburg geht in die Relegation. Stuttgart sicherte sich mit einem 2:2 in Frankfurt die Champions League. Hoffenheim und Leverkusen spielen Europa League. Freiburg nach dem 4:1 gegen Leipzig Conference League. Bayern schlug Köln 5:1, Dortmund gewann 2:0 in Bremen, Union 4:0 gegen Augsburg. Und das waren die Nachrichten mit Thomas Bleskin.
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4: Jetzt am Abend begleiten uns noch viele Wolken. Ein bisschen Regen kann auch noch mal runterkommen. Das ändert sich dann in der Nacht. Letzte Gewitter und Schauer, die ziehen dann ab. Es geht meist trocken durch uns noch viele Wolken. Ein bisschen Regen kann auch noch mal runterkommen. Das ändert sich dann in der Nacht. Letzte Gewitter und Schauer, die ziehen dann ab. Es geht meist trocken durch die Nacht. Das bei noch 10 bis 14 Grad.

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1: Ja, und dann hören wir gleich Falco aus den 80ern mit Der Kommissar. Starten jetzt erstmal hier mit With the MC. Ich bin Andreas Grunwald. Hallo.

MGMT und Kids. 2008 war die Nummer mal richtig angesagt. Weltweiter großer Hit, wobei ich ja Time to Pretend von MGMT immer eine Ecke besser fand. Aber tut nichts zur Sache. Kids war der bisher erfolgreichste Song der beiden Jungs aus New York. So, hier noch ein bisher erfolgreichster Song. Könnte sich aber noch ändern, wenn Ray mal nachlegen.

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1: Ja, wechselnd bis stark bewölkt. So sieht der restliche Abend bei uns aus. Wird aber zunehmend trockener. Vor allem nachts ist Regen kaum noch ein Thema. Das bei noch 10 bis 14 Grad. Morgen am Sonntag ist es meist stark bewölkt und regnerisch. Temperaturen dazu, die liegen zwischen 14 und 17 Grad.
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1: Und da habt ihr derzeit freie Fahrt. Staus oder Behinderungen sind uns derzeit nicht gemeldet. Euch unterwegs eine gute Fahrt. Kommt gut an euer Ziel.
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1: Ja, und ich denke mal, wenn sich irgendwo in irgendeiner Moderation wirklich mal der Satz anbietet, jetzt hauen wir musikalisch mal richtig einen raus, dann tatsächlich bei der Nummer hier. Hier ist Tone Lock und Funky Cold Medina.

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Tja, ihr habt's gemerkt, 90er mit reingepackt in den Samstagabend, Smash Mouth aus dem Jahr 1997 mit Walking on the Sun. Ich finde, es hat immer ein bisschen was von einer Coverversion, oder? Aber nein, es ist tatsächlich ein Smash Mouth Original. Wahrscheinlich, weil es so ein bisschen nach 60ern klingt oder 70er. Irgendwas hat dieser Song, weiß ich nicht, bin ich ganz schnell immer in den 70ern. Ich finde, wir lassen es jetzt mal ganz schnell hier wieder bei uns nach 2023 klingen.

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1: Ich bin Lia Matschulat. Nach dem Fund eines toten Wals bei Anholt vor Dänemark steht fest, es handelt sich um Timmy, den viele Helfer in der Ostsee vor Wismar zu retten versucht hatten. Damit ist auch klar, die Rettungsaktion der privaten Initiative ist gescheitert. Mecklenburg-Vorpommerns Umweltminister Backhaus steht trotzdem dazu, grünes Licht für die Aktion gegeben zu haben.
2: An dem Wal wurde ein zuvor angebrachter Tracker gefunden. Taucher der dänischen Naturschutzbehörde und eine deutsche Tierärztin haben das Tier nochmal untersucht. So wurde Timmy identifiziert. Viele Menschen hatten großen Anteil an dem Schicksal von dem Tier genommen, sagte Mecklenburg-Vorpommerns Umweltminister Till Backhaus. Der Walkadaver soll nun der Natur überlassen werden. Die dänische Naturschutzbehörde möchte ihn nicht bergen. Tine Klimach, Nachrichtenredaktion.
1: In Modena in Norditalien ist ein Mann mit einem Auto in eine Gruppe von Fußgängern gerast. 8 Menschen seien verletzt worden, davon 4 schwer, sagte der Bürgermeister der Stadt. Seinen Worten nach sind die Hintergründe noch unklar. Der Vorfall ereignete sich im Zentrum der Stadt. Der Wagen raste in einer Straße in der Altstadt. Dort fuhr er mit hoher Geschwindigkeit auf den Fußgängerweg und erfasste eine Gruppe von Passanten. Der Fahrer versuchte danach zu fliehen und verließ das Auto mit einem Messer in der Hand, berichten mehrere Augenzeugen. Die Fußballsaison ist für diese Saison passé. Der letzte Spieltag bot vor allem im Abstiegskampf. Der FC St. Pauli und der erste FC Heidenheim müssen die erste Fußball-Bundesliga verlassen.
3: Weiterkämpfen können die Wolfsburger. Die haben bei St. Pauli mit 3:1 gewonnen und sich damit die Relegation gesichert. Der Kiez-Club hingegen spielt kommende Saison in Liga 2, genauso wie die Heidenheimer, die gegen Mainz 0:2 verloren haben. Ein 2:2 zwischen Frankfurt und Stuttgart bedeutete für den VfB das letzte Champions-League-Ticket. Für die Eintracht wiederum sind damit die Europapokalträume geplatzt. Freiburg sicherte sich nämlich Rang 7 und das durch ein 4:1 gegen Leipzig. Ansonsten spielten Leverkusen HSV 1:1, FC Bayern Köln 5:1, Bremen Dortmund 0:2, Gladbach-Hoffenheim 4:0 und Union Berlin-Augsburg ebenfalls 4:0. Pia Wegner, Sportredaktion.
1: Und Energie Cottbus ist nach 12 Jahren zurück in der zweiten Fußball-Bundesliga. Die Mannschaft setzte sich mit 1:0 bei Jahn Regensburg durch. Auch der VfL Wolfsburg spielt in der kommenden Saison zweitklassig. Und das waren die Nachrichten mit Lea Matschulat.
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4: Jetzt und später in der Nacht ziehen letzte Regenschauer und Gewitter rasch ab, lockert zunehmend auf. Bei noch 10 bis 14 Grad bleibt es dann auch meist trocken. Morgen am Sonntag, ja, da geht es meist grau und nass durch den Tag. Viele Wolken bringen eine ganze Menge Regen mit. Oder am späten Nachmittag, da ist auch so ein Gewitter nicht ganz ausgeschlossen. Am Sonntag Temperaturen dazu, die liegen so zwischen 14 und 17 Grad.
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4: Und da haben wir eine Warnmeldung mit dabei. Vorsicht bitte auf der A44 Düsseldorf nach Essen zwischen Dreieck Felbert Nord und Essen Kupferdreh. Da besteht Gefahr durch eine Unfallstelle. Betroffen da der mittlere Fahrstreifen. Da besonders vorsichtig fahren.
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Seitdem es den Titel gibt, frage ich mich, was der da macht, der Mann. Ist es ein Refluxproblem? Ich weiß es nicht. Gino Wine und Pony gerade eben gespielt. So, jetzt nochmal Elektro-Sound aus dem letzten Jahr. Lief irgendwie so ein bisschen unterm Radar. Also zumindest im Radio, finde ich. Die Online-Zahlen, die sagen was anderes. Also über 3 Millionen Streams und über 60 Millionen Aufrufe bei TikTok. Ja, ich weiß, da kann man sich schon mal selber auf die Schulter klopfen. Es ist natürlich eine Hausnummer. Für DJ Heaven aus dem Süden Englands hören wir jetzt mit I Run. Come.

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1: Letzte Gewitter und Schauer, die ziehen jetzt ab. In der Nacht lockert es dann auch immer mehr auf. Ist dann auch meist trocken, das bei 10 bis 14 Grad. Der Sonntag bringt mit maximal 17 Grad wieder etwas wärmere Temperaturen. Allerdings auch viele Wolken und genauso viel Regen. Und am Abend sind auch Gewitter nicht ganz ausgeschlossen.
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1: Mit einer Warnmeldung für die A44 Düsseldorf nach Essen. Zwischen Dreieck Felbert Nord und Essen-Kupferdreh, da besteht Gefahr durch eine Unfallstelle, betroffen da der mittlere Fahrstreifen. Fahrt da besonders vorsichtig. Ansonsten alles frei, gute Fahrt.
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1: Ja, guck mal, und direkt nochmal ein Titel, auf den ich mich schon den ganzen Abend freue. Ich hoffe, ihr auch. Blackstreet jetzt bei uns mit No Diggity. Yeah.

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das hier der Informer von 1993 von Snow. Ja, zwei Jahre später, 1995, brachten Faceless eine absolute Clubhymne raus mit Insomnia. Das Ding ist absolut Kult. Nun, mit Bebe Rexha gibt es da jetzt eine Frau, die hat sich das Teil einfach mal geschnappt und das hier draus gemacht. Die

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1: Ich bin Lea Matschulat. Der vor Dänemark gefundene tote Buckelwal ist tatsächlich der bekannte Ostseewal Timmy. Das bestätigten die Behörden nach dem Fund eines GPS-Senders am Tier. Damit gilt der aufwendige Rettungsversuch einer privaten Initiative als gescheitert. Experten hatten mehrfach vor dem Transport des geschwächten Wals in die Nordsee gewarnt. Die AfD steigt in einer Umfrage des Meinungsforschungsinstituts INSA auf 29%, den höchsten je auf Bundesebene für sie gemessenen Wert. Sie verbessert sich damit in der Umfrage für die Bild am Sonntag gegenüber der Vorwoche um einen Prozentpunkt. Die Union fällt um einen Punkt auf 22%.
2: Nicht nur die Union büßt ein, auch die SPD verliert einen Punkt und könnte im theoretischen Fall einer Bundestagswahl nur noch mit 12% rechnen. Zusammen erreichen Schwarz-Rot damit nur noch 34%. Die Grünen legen leicht zu und steigen auf 14%. Es ist ihr bester Wert beim INSA-Institut seit 2,5 Jahren. Die Linke verliert einen Punkt und landet bei 10%. Im Herbst stehen 3 Landtagswahlen an, in Sachsen-Anhalt, Mecklenburg-Vorpommern und Berlin. Tine Klimach, Nachrichtenredaktion.
1: Während viele Menschen hierzulande kaum wissen, wie sie steigende Lebenskosten bewältigen sollen, wollen sich die Bundestagsabgeordneten im Juli eine Erhöhung ihrer Diäten gönnen. Fast 500 Euro mehr im Monat sind geplant. Angesichts der aktuellen Lage für den Großteil der Bevölkerung eine Frechheit.
3: 85% sprachen sich in einer YouGov-Umfrage dafür aus, dass die Parlamentarier auf die Erhöhung verzichten sollten. Auf rund 12.330 Euro würden ihre Bezüge monatlich steigen. Eine automatische Anpassung, die sich an der allgemeinen Lohnentwicklung orientiert und im Abgeordnetengesetz geregelt ist. Auch im Bundestag selbst gibt es die Tendenz, per Beschluss die Erhöhung auszusetzen, in der Opposition und auch in der SPD. Diana Kramer, Nachrichtenredaktion.
1: St. Pauli und Heidenheim steigen aus der Bundesliga ab. St. Pauli verlor 1:3 gegen Wolfsburg, Heidenheim 0:2 gegen Mainz. Wolfsburg geht in die Relegation. Stuttgart sicherte sich mit einem 2:2 in Frankfurt die Champions League. Hoffenheim und Leverkusen spielen Europa League. Freiburg nach dem 4:1 gegen Leipzig Conference League. Bayern schlug Köln 5:1, Dortmund gewann 2:0 in Bremen, Union 4:0 gegen Augsburg. Und das waren die Nachrichten mit Lea Matschulat.
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4: Letzte Gewitter und Schauer, die ziehen jetzt ab. In der Nacht lockert es dann auch immer mehr auf. Ist dann auch meist trocken, das bei 10 bis 14 Grad. Der Sonntag bringt mit maximal 17 Grad wieder etwas wärmere Temperaturen. Allerdings auch viele Wolken und genauso viel Regen. Und am Abend sind auch Gewitter nicht ganz ausgeschlossen.
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4: Und also im Moment alles frei, euch unterwegs eine gute Fahrt.
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4: Ja, und das mit Andreas Grunwald. Euch einen schönen Samstagabend.

Butler, Turn This Club Around. Falls ihr euch fragt, wer da den Club auf links dreht, Rio ist es gewesen, haben wir gerade gespielt. Jetzt wird es bei uns nochmal Loco Loco und zwar mit Gordo und Rainier Sonnewald.

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1: Jetzt und später in der Nacht ziehen letzte Regenschauer und Gewitter rasch ab, locker zunehmend auf. Bei noch 10 bis 14 Grad bleibt es dann auch meist trocken. Morgen am Sonntag, ja, da geht es meist grau und nass durch den Tag. Viele Wolken bringen eine ganze Menge Regen mit. Oder am späten Nachmittag, da ist auch so ein Gewitter nicht ganz ausgeschlossen. Am Sonntag Temperaturen dazu, die liegen so zwischen 14 und 17 Grad.
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1: Und da werden mir im Moment keine Staus oder Behinderungen gemeldet. Euch unterwegs eine gute Fahrt.
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1: Ja, komm, bevor der Tag rum ist, schnappen wir uns nochmal einen 80er jetzt von Tears for Fears. Schaut, ich bin Andreas Grunwald. Hallo. Schaut.

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Tja, war nochmal ein spannender Bundesligaspieltag. Also bis auf die Tatsache, dass wir wussten, wer Meister wird. Ja, nochmal Glückwunsch, liebe Bayern. Und seit heute ist klar, Heidenheim und St. Pauli, die steigen ab in die zweite. Wolfsburg rettet sich in die Relegation und da wartet eventuell dann ja, das Duell Wolfsburg gegen Hannover 96. Ist aber noch völlig unklar. Es könnte ja auch noch Paderborn oder Elversberg treffen, die aber auch noch alle drei direkt aufsteigen können. Morgen dann die Spiele in Liga 2, da entscheidet sich das dann. Fest steht schon Cottbus und Osnabrück, die steigen auf in Liga 2. Und Rot-Weiß Essen, ja, könnte es auch noch schaffen. Die warten in der Relegation, spielen in der Relegation dann um den Aufstieg in die zweite Liga. Gegen wen? Wie gesagt, entscheidet sich dann alles am Sonntag.

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2: Ich bin Lea Matschulat. St. Pauli und auch Heidenheim sind in der kommenden Saison nicht mehr erstklassig. Beide Vereine steigen ab in die zweite Fußball-Bundesliga. Das steht nach dem letzten Spieltag endgültig fest. St. Pauli unterlag Wolfsburg mit 1:3. Heidenheim verlor gegen Mainz 0:2. Pauli-Trainer Alexander Blessin dankte seinen Spielern, trotz der Enttäuschung abzusteigen bei DAZN.
3: Einfach eine totale Leere, und man muss ja ganz ehrlich sagen, wenn man am 34. Spieltag auf der Position steht, dann ist es irgendwie dann auch verdient, dann brauchen wir jetzt nichts zu beschönigen, aber das ist so, dieser Spielverlauf von heute ist so ein bisschen sinnbildlich für die ganze Saison. Was soll ich jetzt sagen? Also ich werde da sicherlich jetzt nicht kritisch mit meinen Jungs umgehen. Sie haben heute alles reingeworfen und alles probiert.
2: Wolfsburg geht in die Relegation. Stuttgart sicherte sich mit einem 2:2 in Frankfurt die Champions League. Hoffenheim und Leverkusen spielen Europa League. Freiburg nach dem 4:1 gegen Leipzig Conference League. Bayern schlug Köln 5:1. Dortmund gewann 2:0 in Bremen. Union 4:0 gegen Augsburg. Leverkusen trennte sich 1:1 vom HSV. Hoffenheim unterlag Gladbach 0:4. Der tote Wal vor Anholt in Dänemark ist der Wal, der wochenlang vor der deutschen Ostseeküste für Aufregung sorgte. Viele Helfer hatten damals versucht, ihn zu retten.
4: An dem Wal wurde ein zuvor angebrachter Tracker gefunden. Taucher der dänischen Naturschutzbehörde und eine deutsche Tierärztin haben das Tier nochmal untersucht. So wurde Timmy identifiziert. Viele Menschen hatten großen Anteil an dem Schicksal von dem Tier genommen, sagte Mecklenburg-Vorpommerns Umweltminister Till Backhaus. Der Walkadaver soll nun der Natur überlassen werden. Die dänische Naturschutzbehörde möchte ihn nicht bergen. Tine Klimach, Nachrichtenredaktion.
2: In Modena in Norditalien ist ein Mann mit einem Auto in eine Menschenmenge gefahren. Nach Angaben des Bürgermeisters wurden 8 Menschen verletzt, 4 von ihnen schwer. Der Fahrer soll danach mit einem Messer in der Hand geflohen sein. Passanten überwältigten ihn, die Polizei nahm ihn fest. Die Hintergründe sind noch unklar. Kurz vor Beginn der Finalshow des Eurovision Song Contest sind in der Nähe der Veranstaltungshalle in Wien 14 pro-palästinensische Aktivisten festgenommen worden. Sie hätten eine nicht angemeldete Versammlung abgehalten und gegen das Vermummungsverbot verstoßen, sagte eine Polizeisprecherin. Die Aktivisten protestierten mit Sprechchören und Plakaten auf den Stufen der städtischen Hauptbücherei gegen die Teilnahme Israels am ESC.
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5: Ja, das ist nichts, ne? Temperaturen 7 bis 2 Grad in der Nacht und dazu Regen, Regen und nochmal Regen. Und wenn wir uns den Tag heute angucken, da wird es nicht viel besser. Ja, die Temperaturen gehen hoch auf bis zu 15 Grad, aber wir müssen immer wieder mit Gewittern rechnen. Es bleibt also sehr ungemütlich und auch die neue Woche startet ähnlich.
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6: A30 Osnabrück-Bad Oeynhausen zwischen Bad Oeynhausen Ost und Kreuz Bad Oeynhausen 2 Kilometer Stau. Wir wünschen allen unterwegs gute Fahrt.
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5: Hallo, los geht's. Wir starten in die Partynacht. Ich bin Vera Körber und das ist Stardust mit Music Sounds Better With You.
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0: Shannon und Let the Music Play. Eine schöne Nacht wünsche ich euch. Also ich will hinterher kein Gejammer hören, dass ihr alle vereinsamt. Ne? Rund 40% der jungen erwachsenen KI-Nutzer plaudern einer Umfrage zufolge lieber mit künstlicher Intelligenz als mit Verwandten. Es sind wirklich die Ergebnisse einer repräsentativen Umfrage. Ich finde das sehr fragwürdig. Laura Potting kann das in Teilen aber schon irgendwie verstehen.
1: Here we go. Von 0 auf Potting.
2: Ich bin's, Laura.
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2: Die Frage ist, liegt es daran, dass die KI so gut ist oder die Verwandten so schlimm? Jetzt komm, nach dem 5. Weihnachten in Folge, wo du neben dem angetüdelten Onkel sitzen musstest, der spätestens nach dem 4. Bier anfängt, so Sachen zu sagen wie früher hat es sowas bei uns nicht gegeben. Da wünscht man sich schon ab und zu mal so einen neuen Gesprächspartner. Komm, wir haben alle diese eine Person im Familienkreis, die immer so ein klitzekleines bisschen unangenehm ist. Ne, Rainer? Was machst du so in den Sommerferien?
3: Wir haben schönes Campinggelände und das ist ein FKK-Gelände und da sind wir alle nackt.
2: Wow, danke. Mit der Familie zu kommunizieren, das kann sich manchmal schon so anfühlen, als würde man sich mit Glassplittern einreiben. Kein Wunder, dass manche da lieber die KI nehmen. Du, ich habe da eine tolle Abnehmmethode, erzähle ich dir gleich. Du hast da ja so Probleme. Aber ich muss echt sagen, du bist so mutig. Sowas zu tragen hätte ich mich ja nicht getraut. Auf deinem Profilfoto, ne? Da siehst du richtig gut aus. Man erkennt dich kaum wieder. Dann doch lieber alleine im Zimmer sitzen und mit ChatGPT so Fragen diskutieren wie, wenn ich ein Gespenst kaufe, ist das dann geistiges Eigentum? Übrigens die Antwort von ChatGPT darauf, nein. Naja, Humor kannst du halt nicht trainieren, ne? Dass also manche lieber mit KI sprechen, liegt also vielleicht gar nicht so sehr an der KI an sich, sondern an den komischen Leuten, mit denen wir so kommunizieren müssen. Und obwohl es diese seltsamen Leute gibt, ja, muss ich sagen, ich reibe mich trotzdem lieber mit Glassplittern ein, als nur noch mit einer KI zu sprechen. Das ist nämlich auf Dauer langweilig und außerdem vereinsamt man da auch. Sich mit echten Menschen zu unterhalten, ist einfach immer noch schöner.
4: Wenn du aussteckst, du musst auch einstecken können, weißt du? Und dann können viele nicht.
5: Ich glaube, wir haben einfach, ne? Das Wort auf die, also wir haben einfach, ne, die Zunge frei, Schnauze raus.
2: Okay, fast immer.

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1: Ja, diese Nacht erinnert doch mehr an Winter als an Mitte Mai. Die Temperaturen gehen ganz schön runter, 7 bis 2 Grad, also wirklich frostig. Und wenn wir uns den Tag heute angucken, ja, viel schöner wird der nicht. Ne? Der Regen bleibt uns erhalten, hier und da gesellt sich auch ein Gewitter dazu. Und dazu gibt es maximal 15 Grad. Die neue Woche startet ähnlich, also es bleibt ungemütlich.
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2: Zurzeit liegen uns keine Meldungen vor. Wir wünschen allen unterwegs gute Fahrt.
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1: Hallo, ich bin Vera Körber. Leute, darüber habe ich mich gerade richtig gefreut. Besser kann man nicht durch die Nacht gehen. Egal, was du machst. Party, Autofahren, Arbeiten. Sugar Hill Gang und Rapper's Delight.
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1: Ich bin Lea Matschulat. Die AfD steigt in einer Umfrage des Meinungsforschungsinstituts INSA auf 29%, den höchsten je auf Bundesebene für sie gemessenen Wert. Sie verbessert sich damit in der Umfrage für die Bild am Sonntag gegenüber der Vorwoche um einen Prozentpunkt. Die Union fällt um einen Punkt auf 22%.
2: Nicht nur die Union büßt ein, auch die SPD verliert einen Punkt und könnte im theoretischen Fall einer Bundestagswahl nur noch mit 12% rechnen. Zusammen erreichen Schwarz-Rot damit nur noch 34%. Die Grünen legen leicht zu und steigen auf 14%. Es ist ihr bester Wert beim INSA-Institut seit 2,5 Jahren. Die Linke verliert einen Punkt und landet bei 10%. Im Herbst stehen 3 Landtagswahlen an, in Sachsen-Anhalt, Mecklenburg-Vorpommern und Berlin. Tine Klimach, Nachrichtenredaktion.
1: In Modena in Norditalien ist ein Mann mit einem Auto in eine Menschenmenge gefahren. Nach Angaben des Bürgermeisters wurden 8 Menschen verletzt, 4 von ihnen schwer. Der Fahrer soll mit einem Messer in der Hand geflohen sein. Passanten überwältigten ihn, die Polizei nahm ihn fest. Die Hintergründe sind noch unklar. Während viele Menschen hierzulande kaum wissen, wie sie die steigenden Lebenskosten stemmen sollen, werden im Juli die Diäten, also die Bezüge für die Bundestagsabgeordneten, steigen. Um fast 500 € im Monat. Angesichts der aktuellen Lage empfinden das die meisten als eine Frechheit, wie eine Umfrage zeigt.
3: 85% sprachen sich in einer YouGov-Umfrage dafür aus, dass die Parlamentarier auf die Erhöhung verzichten sollten. Auf rund 12.330 € würden ihre Bezüge monatlich steigen. Eine automatische Anpassung, die sich an der allgemeinen Lohnentwicklung orientiert und im Abgeordnetengesetz geregelt ist. Auch im Bundestag selbst gibt es die Tendenz, per Beschluss die Erhöhung auszusetzen, in der Opposition und auch in der SPD. Diana Kramer, Nachrichtenredaktion.
1: St. Pauli und Heidenheim steigen aus der Bundesliga ab. St. Pauli verlor 1:3 gegen Wolfsburg, Heidenheim 0:2 gegen Mainz. Wolfsburg geht in die Relegation. Stuttgart sicherte sich mit einem 2:2 in Frankfurt die Champions League. Hoffenheim und Leverkusen spielen Europa League. Freiburg nach dem 4:1 gegen Leipzig Conference League. Bayern schlug Köln 5:1. Dortmund gewann 2:0 in Bremen. Union 4:0 gegen Augsburg. Leverkusen trennte sich 1:1 vom HSV. Hoffenheim unterlag Gladbach 0:4.
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4: 7 bis 2 Grad und es ist eine sehr nasse und ungemütliche Nacht. Es wird ein Sonntag zum Rumgammeln. Die Sonne kriegen wir kaum zu sehen, also das ist ein wirklicher Glücksfall, wenn die mal rauskommt. Dafür gibt es viele, viele Gewitter und höchstens 15 Grad. Und auch der Montag ist ziemlich grau und nass.
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5: Zurzeit liegen uns keine Meldungen vor. Wir wünschen allen unterwegs gute Fahrt.
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4: Hallo, kommt gut durch die Nacht. Ich bin Vera Körber.

0: Justin Timberlake, My Love. Ay caramba, was war denn da los?
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0: Also Nadine war fix und fertig, weil Nadine hat 30.000 Euro im Geldregen abgestaubt. Und sie so, oh mein Gott, ich muss sofort meinen Mann anrufen. Und wir so, yay, wir machen mit.
2: Hallo Leo, ich bin's. Hörst du mich?
3: Ja.
2: Leo, sitzt du? Ich muss dir was sagen.
3: Ich fahre.
2: Aber krieg jetzt keinen Schock, okay?
3: Was passiert?
2: Ich hab beim Geldregen angerufen.
3: Sind wir jetzt Blech oder Millionäre?
2: Ich hab gewonnen.
3: Wie viel?
1: 30.000 Euro.
4: Nein, halt's Maul. Halt's Maul.
2: Ich schwöre, wir sind noch nicht alleine am Telefon.
5: Hallo Leo, ich melde mich mal dazu. Hier ist Thomas Wagner vom Geldregen, von eurem Lokalradio. Wir wollten dich jetzt zusammen überraschen. Ich kann dir sagen, es stimmt alles.
3: Schön.
5: Nadine hat gerade eben bei uns 30.000 Euro gewonnen. Du scheinst gerade Auto zu fahren. Bitte bau keinen Unfall. Fahr vorsichtig weiter.
3: Ich stehe jetzt am Rand.
5: Okay. Ja, es stimmt. Wir wollten dich gemeinsam überraschen. Deshalb an dich auch nochmal. Herzlichen Glückwunsch zu 30.000 Euro.
3: Dankeschön. Danke.
5: Deine Frau hat schon gesagt, du wirst dich für verrückt erklären wahrscheinlich, weil sie ja öfter mal beim Geldregen anruft. Aber guck mal, Diesmal hat sich das gelohnt.
3: Das ist gut.
5: Danke fürs Mitmachen.
2: Oh mein Gott, danke.
3: Danke euch.
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1: Ja, das ist nichts, ne? Temperaturen 7 bis 2 Grad in der Nacht und dazu Regen, Regen und nochmal Regen. Und wenn wir uns den Tag heute angucken, da wird es nicht viel besser. Ja, die Temperaturen gehen hoch auf bis zu 15 Grad, aber wir müssen immer wieder mit Gewittern rechnen. Es bleibt also sehr ungemütlich und auch die neue Woche startet ähnlich.
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2: Zurzeit liegen uns keine Meldungen vor. Wir wünschen allen unterwegs gute Fahrt.
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1: Hallo, ich bin Vera Körber. Schöne Nacht wünsche ich euch. Ja, man kann aus Balladen auch einfach mal einen richtig guten Dance-Track machen. Bestes Beispiel ist hier Nelly Furtado zusammen mit Quarterhead. All good things come.

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